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1: Raus aus dem Alltag, rauf auf die Alm. Die Dura Alm in Rheinendaufers erwartet euch auf 2100 Metern mit herrlicher Aussicht, frischer Bergluft und hausgemachten Spezialitäten von Tobias. Erreichbar vom Parkplatz Knutten über den Weg Nummer 1 oder über den Höhenweg ab Kirche Rhein. 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Das Tierheim Oberfindl hat uns mitgeteilt, dass derzeit viele Katzen auf eine zweite Chance warten. Wenn Sie ein gutes Zuhause bieten können, dann melden Sie sich bei uns oder kommen Sie vorbei. Bitte helfen Sie uns. Danke. 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Hier bekommt man noch traditionelle Südtiroler Küche, selbstgemachte Kuchen und auch Säfte. Die urige Hütte mit sagenhaften Ausblick erreichen Sie über den Wanderweg in circa einer Stunde. Besuchen Sie die Berdinger Alm in Derenten und lassen Sie die Seele baumeln. Ein einheimischer Mann sucht im Großraum Bruneck die Möglichkeit, in einem Wald aufzuräumen, um Schabe machen zu können. Telefone 348 113 1955.

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2: USA und Iran greifen sich gegenseitig an. Nach dem Mordversuch in Kadaun bleibt der Tatverdächtige hinter Gittern. Das Wetter heute in Südtirol zunehmend sonnig. Im Studio Hannelore Plunger, einen schönen guten Morgen. Trotz der Waffenruhe haben die USA und der Iran gegenseitig Ziele in der Golfregion angegriffen. Das US-Militär fing nach eigenen Angaben mehrere ballistische Raketen und Drohnen ab. Der Iran habe Angriffe auf Kuwait und Bahrain geflogen, hieß es weiter. In beiden Staaten befinden sich US-Stützpunkte. Nach US-Angaben wurden diese aber nicht getroffen. Im Gegenzug habe man Selbstverteidigungsschläge gegen eine Bodenkontrollstation der iranischen Armee auf der Insel Qasem durchgeführt. Grund für die erneute Eskalation dürfte ein Einsatz des US-Militärs gegen einen iranischen Öltanker gewesen sein. Die USA blockieren seit Wochen den gesamten Schiffsverkehr in iranischen Häfen. Die EU plant für diesen Sommer ihren bisher größten Einsatz gegen Waldbrände. Angesichts der zunehmenden Waldbrandgefahr in ganz Europa werden fast 800 Feuerwehrleute aus 14 Ländern an besonders gefährdeten Gegenden in Zypern, Griechenland, Italien, Frankreich, Spanien und Portugal stationiert, wie EU-Kommissionspräsidentin von der Leyen sagte. Außerdem stünden Flugzeuge sowie Helikopter bereit. Koordiniert und finanziert wird das Projekt über den Katastrophenschutzmechanismus von der EU-Kommission. Deutschland stellt sich heute in New York der hart umkämpften Wahl für einen Sitz im mächtigsten Gremium der Vereinten Nationen. Die Mitglieder der UN-Generalversammlung stimmen darüber ab, ob Deutschland 2027 und 2028 einen Sitz im Sicherheitsrat der Weltorganisation bekommt. Erwartet wird ein knappes Rennen. Deutschland steht eine Kampfabstimmung bevor, weil auch Österreich und Portugal in den Rat wollen, der Gruppe der westeuropäische und andere Staaten aber nur 2 freie Sitze zustehen. Nach dem Mordversuch in Kadaun bleibt der Tatverdächtige hinter Gittern. Er griff einen 67-Jährigen aus Kanait am vergangenen Donnerstag bei der Tankstellenbar in Kadaun an. Der Mann liegt im Bozner Krankenhaus auf der Intensivstation. Sein Zustand ist weiter kritisch. Der Tatverdächtige machte bei der Haftprüfung von seinem Recht Gebrauch, die Aussage zu verweigern. Zum wiederholten Mal beteiligen sich Institutionen in Südtirol am Pride Month. Unter anderem gibt es eine Regenbogenfahne im Pressesaal des Palais Wiedmann sowie in den Eingangsbereichen der Landhäuser. Die Freiheitlichen kritisieren neben Vizelandeshauptmann Galateo die Beflaggung. SVP-Sekretär Harald Stauder verteidigt die Regenbogenfahne. Sie stehe für Vielfalt, Toleranz, Akzeptanz, Gleichberechtigung und sexuelle Freiheit. Ein 5-jähriges Mädchen aus dem Burggrafenamt hatte sich gestern in einem Einkaufszentrum beim Spielen ungewollt in einem der Schließfächer eingesperrt und konnte sich selbst nicht mehr befreien. Als die Eltern bemerkten, dass ihre Tochter in einem der Fächer eingeschlossen war und sie ihr nicht helfen konnten, verständigten sie sofort die Polizei. Die alarmierten Polizeibeamten konnten das Schließfach innerhalb kurzer Zeit öffnen. Das Mädchen wurde schließlich seinen Eltern übergeben.
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2: Alexander Zverev hat gestern das Halbfinale bei den French Open erreicht. Der Deutsche gewann seine Viertelfinalpartie gegen den spanischen Jungstar Rafael Nadal mit 7-6-6-1-6-3. Der Gegner von Alexander Zverev im Halbfinale heißt Jakub Menzig. Der Tscheche gewann eine hochklassige Partie gegen den Brasilianer João Fonseca in 3 Sätzen. 6-4-6-3-7-6. Bei den heutigen Viertelfinalpartien treffen die Azzurri Berrettini und Arnaldi aufeinander, sowie Cobolli auf Auger Alissim. Das waren die aktuellen Themen zur Stunde.
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2: Das Wetter am heutigen Mittwoch. Zunächst gibt es letzte Niederschläge im Osten Südtirols. Von Westen beginnend lockert es auf. Am Nachmittag gibt es höchstens noch vereinzelte Regenschauer. Am wahrscheinlichsten sind sie mit nordwestlicher Anströmung am Alpen Hauptkamm. Es frischt Nordföhn auf und die höchsten Temperaturen liegen zwischen 17 und 27 Grad. Die Wettervorschau. Der Donnerstag verläuft wechselnd bis stark bewölkt. Tagsüber gibt es nur örtliche Regenschauer. Am Abend bzw. in der Nacht trifft eine Front mit teils kräftigen Regen ein. Am Freitag klingt der Regen rasch ab und es wird verbreitet sonnig. Der Samstag wird wahrscheinlich recht sonnig mit nur vereinzelten Schauern. Auch am Sonntag schaut es nach freundlichem Wetter aus.
3: Den
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7: Guten Morgen aus der Landesverkehrsmeldezentrale. Brenner Startstraße. Nördlich von Farn gibt es eine Einbahnregelung. Hier kann es immer wieder zu Verzögerungen kommen. In der Gemeinde Ritten ist die Gemeindestraße Lenkstein-Barbian im Bereich Dicktelegraben wegen Felssicherungsarbeiten gesperrt. Silke Andres wünscht einen guten Start in den Mittwoch.
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1: Also anfänglich noch ein bisschen Regenschirmtag. Guten Morgen, Südtiroler Chance drüber hinaus. Am Wochenthaler Tag, sprich Mittwoch, ich bin Alexander Lanz, Ihr Begleiter. Hallo und willkommen. Schön, dass Sie uns zuhören. Schöner als das Wetter.

nass bis unterm Hemd, wenn sie keinen Regenschirm haben, oder? Um 5.25 Uhr war hinter den Wolken schlummernd Sonnenaufgang, ne?

Party zur frühen Morgenstunde. Leslie Gore hat davon gesungen. Und ist die Frau fröhlich, dann tut es das Leben ebenso so sein, nämlich das Eheleben oder Beziehung in jedem Falle. Er singt davon, Vincent Gross, schon draufgekommen. Happy Wife, Happy Life, um die Minuten 11 nach 7.

0: Natalie und der Joggerl. Brunner und Brunner, verbotene Träume der Nacht, haben sie uns gesungen. 18 Minuten nach 7. Und alles, was verboten ist, macht bekanntlicherweise Spaß, oder? Auch das Arbeiten. Ich darf weitergeben zu Roland Innerbichler ins Studio 2.
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2: Die Gemeinde Rasen-Antholz gibt bekannt, dass ein öffentlicher Wettbewerb zur Besetzung von einer Stelle als Koch oder Köchin in Voll- oder Teilzeit durchgeführt wird. Die Gesuche, die können bis Freitag, 26. Juni, 12 Uhr eingereicht werden. Das Gesuch zur Ausschreibung, das kann von der Homepage der Gemeinde Rasen-Antholz heruntergeladen werden. Trachtenmode ist eine Leidenschaft

0: 0331 811 oder jobs@amadeusdrachter.it. Die Gemeinde Xies sucht Verstärkung, und zwar einen spezialisierten Arbeiter oder Arbeiterin in Vollzeit, Einstieg so bald wie möglich. Sie wollen Teil des Teams werden und suchen eine sichere Arbeitsstelle im öffentlichen Dienst mit abwechslungsreichen Aufgaben. Dann informieren Sie sich jetzt im Personalamt unter 0474 97 87 83 oder auf der Homepage der Gemeinde Xies. Abgabefrist der Gesuche mit Stichtag 5. Juni diesen Jahres.
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2: Tja, vielen Dank, Roland.
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2: Fragen zum Gehörten oder wenn Sie Arbeit suchen, Arbeit anbieten, kein Problem. Zu Bürozeiten sind wir gerne da für Sie unter der Telefonnummer 0474 06 06 06. 10 Minuten vor 7:30, das ist der Mittwoch. Guten Morgen.
4: Der

Patrizio, der gute Buone, hat uns da gesungen. Und du bist mein Glück. Matthias Reim bereits in den Startlöchern, aber zuvor mal den Rausch Hit der Stunde. Zukunft erfunden.

0: Regen ein bisschen Regen, regen wir uns nicht auf. Schon gar nicht unterm Regenschirm, würde ich sagen, oder?
1: Das Wetter in Südtirol am heutigen Mittwoch.
0: Inklusive denn auch die Vorschau auf die kommenden Tage. Einen schönen guten Morgen an den Wettermann, der ist jetzt dran.
2: Guten Morgen beim Wetter. Fangen wir mit einer kurzen Niederschlagsbilanz der vergangenen 24 Stunden an. Am meisten geregnet mit 40 bis 60 Litern pro Quadratmeter hat es im Süden des Landes, am wenigsten am Reschen und im hinteren Ahrental. Die Schneefallgrenze lag teilweise bei 2200 Metern. Wie geht es jetzt weiter? Von Westen her klingen die Niederschläge ab und dahinter lockert es auf und die Sonne kommt heraus. Mit einer straffen nordwestlichen Anströmung bleibt es am Alpenhauptkamm länger unbeständig. Außerdem frischt der Föhn auf. Die höchsten Temperaturen liegen heute zwischen 17 Grad im oberen Pustertal und 27 Grad im Unterland. Der morgige Donnerstag verläuft wechselnd bis stark bewölkt. Tagsüber gibt es nur örtliche Regenschauer. In der Nacht überquert uns dann eine Front mit teils kräftigem Regen. Spätestens im Laufe des Vormittags am Freitag ist der Regen wieder vorbei und es wird verbreitet sonnig. Am Wochenende stellt sich recht freundliches Wetter ein. Zum Schluss die Temperaturen von 7 Uhr, Bozenauer und Meran jeweils 14 Grad, 12 Grad in Brixen, in Schlanders 11 Grad, 10 Grad messen wir in Bruneck, 9 in Sterzing, in Toblach 8 Grad und auf dem Reschen 7 Grad, der Brenner meldet 6 Grad, auf der Bloße in 2500 Metern minus 1 Grad, Innsbruck 12, Lienz 11 und Trient 16 Grad. So viel zum Wetter mit Lukas Rastner.
0: Dann sagen wir Dankeschön und
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0: Farben, das Ganze ist ein bisschen Englisch eingetaucht. Lobo, me and you and a dog named Boo. Also ich und du und ein Hund auf den Namen.

Von den 1960ern jetzt zu den 1970ern, davon singen die Mannen Tanzballet und das waren sie dann, die 70er Jahre. Da durften so einige wie ich die Jugend verbringen und ich muss sagen, eine tolle Zeit.

0: Alles war richtig zu seiner Zeit, würde ich sagen. Denn auch die 70er Jahre.
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1: Für den heutigen Mittwoch startend wie gewohnt mit dem Widder. Körperlich fit, aber geistig schnell erschöpft. Der ideale Tag, um im Hause richtig aufzuräumen. Stier, die Kritik anderer brauchen Sie nicht zu fürchten. Ihrer Selbstkritik sollten Sie Grenzen setzen. Zwillinge, Sie sind bereit, Ihr Anliegen selbst in die Hand zu nehmen. Und das sollten Sie dann auch tun. Krebs, Ihre Gefühlslage ist ausgeglichen und Sie lassen sich heute kaum aus der Ruhe bringen. Löwe, andere haben Ihnen weitergeholfen, jetzt ist ein guter Zeitpunkt, sich erkenntlich zu zeigen. Jungfrau, darauf warten Sie, beziehungsweise darauf waren Sie nicht vorbereitet, jawohl, obwohl Sie etwas anderes erwarten, kommt Ihnen das Glück entgegen. Waage, wenn Sie morgens bis abends aktiv sind, dürfen Sie auch mal eine Pause einlegen. Skorpion, Sie spüren, was andere brauchen und genau das macht Sie zum beliebten Anlaufpunkt. Schütze, egal wie viel Sie erwarten, so ist es richtig, gehen Sie auf Ihr Gegenüber zu, sonst sind Ihre Chancen hin. Steinbock, falls sich heute jemand spontan bei Ihnen meldet, kann von ungetrübter Freude kaum eine Rede sein. Wassermann, wenn andere es übersehen, muss das keine böse Absicht sein. Zeigen Sie, was Sie drauf haben. Und Fische, Sie entdecken die verschiedensten Wege, die Situation zu lösen. Beachten Sie vor allem die naheliegenden.
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startend regnerisch der heutige Mittwoch, aber dann, wir haben es im Wetterbericht gehört, wird es sonniger werden. Bleiben wir hin. Der Sommer 2026 steht uns noch ins Haus, auch wenn der Frühling, sprich Mai, denn mega heiß war.

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3: USA und Iran greifen einander in Golfregionen an. Nach dem Mordversuch in Kadaun bleibt der Tatverdächtige hinter Gittern. Das Wetter heute in Südtirol zunehmend sonnig. Im Studio Hannelore Plunger, einen schönen guten Morgen. Die USA und der Iran haben sich eines der schwersten Feuergefechte seit Beginn der Waffenruhe geliefert. Die iranischen Revolutionsgarden feuerten in der Nacht auf heute ballistische Raketen und Drohnen auf die Golfstaaten Kuwait und Bahrain. Das US-Militär wiederum griff eine iranische Militäreinrichtung auf der Insel Qasem in der Straße von Hormuz an. Ziel der iranischen Angriffe waren nach Angaben aus Teheran US-Militärstützpunkte in den Staaten am Persischen Golf. Das US-Militär wehrte die iranischen Angriffe nach eigenen Angaben erfolgreich ab. Mehrere ballistische Raketen und Drohnen seien abgefangen worden, teilte das für den Nahen Osten zuständige Regionalkommando mit. Am 6. Juni läuft die derzeitige Senkung der Verbrauchsteuern auf Benzin und Diesel in Italien aus. Nach mehreren Verlängerungen innerhalb weniger Monate deutet nun vieles darauf hin, dass Rom die pauschale Entlastung nicht einfach fortsetzt, sondern durch gezieltere Hilfen für einkommensschwache Haushalte ersetzt. Konkret wird in Regierungskreisen ein Dankgutschein diskutiert. Anspruch auf diese Leistung haben Familien mit mehreren Kindern und einem Jahreseinkommen von höchstens 15.000 Euro. Nach Angaben der Regierung könnten rund 1,2 Millionen Familien von der Maßnahme profitieren. Deutschland stellt sich heute in New York der hart umkämpften Wahl für einen Sitz im mächtigsten Gremium der Vereinten Nationen. Die Mitglieder der UN-Generalversammlung stimmen darüber ab, ob Deutschland 2027 und 2028 einen Sitz im Sicherheitsrat der Weltorganisation bekommt. Erwartet wird ein knappes Rennen. Deutschland steht eine Kampfabstimmung bevor, weil auch Österreich und Portugal in den Rat wollen. Nach dem Mordversuch in Kanait bleibt der Tatverdächtige hinter Gittern. Er griff einen 67-Jährigen aus Kanait am vergangenen Donnerstag bei der Tankstellenbar in Kadaun an. Der Mann liegt im Bozner Krankenhaus auf der Intensivstation. Sein Zustand ist weiter kritisch. Der Tatverdächtige machte bei der Haftprüfung von seinem Recht Gebrauch, die Aussage zu verweigern. Zum wiederholten Mal beteiligen sich Institutionen in Südtirol am Pride Month. Unter anderem gibt es eine Regenbogenfahne im Pressesaal des Palais Wiedmann sowie in den Eingangsbereichen der Landhäuser. Die Freiheitlichen kritisieren neben Vizelandeshauptmann Galateo die Beflaggung. SVP-Sekretär Harald Stauder verteidigt die Regenbogenfahne. Sie stehe für Vielfalt, Toleranz, Akzeptanz, Gleichberechtigung und sexuelle Freiheit. Alljährlich werden zwei Preise vergeben, mit denen an das Wirken des Südtiroler Journalisten und Historikers Klaus Gatterer erinnert wird. Die Preisverleihung findet heute in Sachsen statt. 2026 erhalten die Journalisten Jürgen Klatzer und Matthias Winterer den Preis für ihren Text »Körperliche Gewalt war gang und gäbe«, erschienen im Falter. Gatterer-Preisträgerin Barbara Bachmann, Theresa Indien, Wolfgang Mayer und Andreas Pfeiffer haben aus 9 eingereichten Video- und Audiobeiträgen das Siegerprojekt ermittelt.
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3: Alexander Zverev hat gestern das Halbfinale bei den French Open erreicht. Der Deutsche gewann seine Viertelfinalpartie gegen den spanischen Jungstar Rafael Nadal mit 7-6, 6-1, 6-3. Der Gegner von Alexander Zverev im Halbfinale heißt Jakub Menzig. Der Tscheche gewann eine hochklassige Partie gegen den Brasilianer João Fonseca in 3 Sätzen. 6-4, 6-3, 7-6. Bei den heutigen Viertelfinalpartien treffen die Azzurri Berrettini und Arnaldi aufeinander, sowie Cobolli auf Auger Alissim. Das waren die aktuellen Themen zur Stunde.
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3: Das Wetter am heutigen Mittwoch. Zunächst gibt es letzte Niederschläge im Osten Südtirols. Von Westen beginnend lockert es auf. Am Nachmittag gibt es höchstens noch vereinzelte Regenschauer. Am wahrscheinlichsten sind sie mit nordwestlicher Anströmung am Alper Hauptkamm. Es frischt Nordföhn auf und die höchsten Temperaturen liegen zwischen 17 und 27 Grad. Die Wettervorschau. Der Donnerstag verläuft wechselnd bis stark bewölkt. Tagsüber gibt es nur örtliche Regenschauer. Am Abend bzw. in der Nacht trifft eine Front mit teils kräftigen Regen ein. Am Freitag klingt der Regen rasch ab und es wird verbreitet sonnig. Der Samstag wird wahrscheinlich recht sonnig mit nur vereinzelten Schauern. Auch am Sonntag schaut es nach freundlichem Wetter aus.
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6: Guten Morgen aus der Landesverkehrsmeldezentrale. Auf der Pustertaler Staatsstraße zwischen Autobahn Ein- und Ausfahrt Brixenfern und Oberfintel staute sich in beiden Richtungen. Grund sind zwei defekte Lkw. Geduld brauchen Sie jetzt auch im Berufsverkehr. Vor allem Richtung Städte kommt es zu Verzögerungen. In Richtung Bozen auf der Rübritscher Straße ab St. Michael-Eppern, auf der Brenner Staatsstraße ab Leifers und ab Kardaun und in Richtung Brixen auf der Brenner Staatsstraße abschnittsweise ab Klausen. In der Gemeinde Ritten ist die Gemeindestraße Lengstein-Barbien im Bereich Dicktelegraben wegen Felssicherungsarbeiten gesperrt. Halt unterwegs. Gute Fahrt.
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2: Am Mittwoch. Guten Morgen wünschen wir.

Und das war gestern an einem Feiertag. Am Tag der Republik, nämlich Italien, hat mit einer großen Parade in Rom den 80. Jahrestag der Republikgründung gefeiert. Präsident Sergio Mattarella legte an der zentralen Piazza Venezia einen Kranz am Altar des Vaterlandes nieder, während Flugzeuge darüber hinweg rauschten und die drei Farben der italienischen Flagge grün-weiß-rot versprühten. Gestern vor genau 80 Jahren, nämlich am 2. Juni 1946, schafften die Italiener die Monarchie ab und entschieden sich für die Republik. Es war die erste freie Wahl nach der mehr als 20-jährigen Diktatur des Faschisten Benito Mussolini.

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Wild of the Rose, die 1970er, Wild Eat, Wild Om, haben sie uns gesungen, rübergesungen ins Jahr 2026. Neue Liebe, neues Glück, Hit der Stunde, jetzt ist er an der Reihe. Graziano.

0: Tja, am 6. Juni, das wäre der kommende Samstag, da läuft die derzeitige Senkung der Verbrauchersteuern auf Benzin und Diesel aus. Nach mehreren Verlängerungen innerhalb weniger Monate deutet nun vieles darauf hin, dass Rom die pauschale Entlastung nicht einfach fortsetzt, sondern durch gezielte Hilfen für einkommensschwache Haushalte ersetzt. Konkret wird in Regierungskreisen ein Dankgutschein diskutiert, der über die Sozialkarte Dedicatate ausgezahlt werden könnte. Anspruch auf diese Leistung haben Familien mit mehreren Kindern und einem Jahreseinkommen von höchstens 15.000 Euro. Nach Angaben der Regierung könnten rund 1,2 Millionen Familien von dieser Maßnahme profitieren. Für einen Gutschein von jeweils 100 Euro wären insgesamt rund 120 Millionen Euro erforderlich. Die Finanzierung könnte nach Einschätzung der Regierung über zusätzliche Mehrwertsteuereinnahmen erfolgen, die infolge der gestiegenen Energiepreise angefallen sind. Sollte die Steuerermäßigung nicht erneut verlängert werden, müssten Verbraucher, Verbraucherinnen ab dem 7. Juni allerdings wieder mit höheren Preisen an den Zapfsäulen rechnen. Selbes, das gehörte eben auch, wie sich's werden jetzt einige sagen, nicht unbedingt hierher gehört, aber leider auch für Südtirol gültig.
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Sam Smith, vor allem die eine, aber nicht die zu kleine, vielleicht mit den großen Stöckelschuhen, wer weiß das schon. Unsere WhatsApp-Nummer, die da lautet 380-900-8078. Das war's angekommen auf unserem WhatsApp-Bildschirm, nämlich auf besonderem Wunsch. Aus Südtirol, hier sind Bergfeuer, mit dir will ich für immer. Schönen guten Morgen wünschen wir, egal wo Sie uns zuhören. Das ist der Mittwoch.

0: Also im Moment noch ein bisschen regnerisch, aber es soll besser werden.
1: Das Wetter in Südtirol am heutigen Mittwoch.
0: Auch mit Blick auf die kommenden Tage. Lukas Rastner, einen schönen guten Morgen.
2: Guten Morgen beim Wetter. Fangen wir mit einer kurzen Niederschlagsbilanz der vergangenen 24 Stunden an. Am meisten geregnet mit 40 bis 60 Litern pro Quadratmeter hat es im Süden des Landes, am wenigsten am Reschen und im hinteren Ahrental. Die Schneefallgrenze lag teilweise bei 2200 Metern. Wie geht es jetzt weiter? Von Westen her klingen die Niederschläge ab und dahinter lockert es auf und die Sonne kommt heraus. Mit einer straffen nordwestlichen Anströmung bleibt es am Alpenhauptkamm länger unbeständig. Außerdem frischt der Föhn auf. Die höchsten Temperaturen liegen heute zwischen 17 Grad im oberen Pustertal und 27 Grad im Unterland. Der morgige Donnerstag verläuft wechselnd bis stark bewölkt. Tagsüber gibt es nur örtliche Regenschauer. In der Nacht überquert uns dann eine Front mit teils kräftigem Regen. Spätestens im Laufe des Vormittags am Freitag ist der Regen wieder vorbei und es wird verbreitet sonnig. Am Wochenende stellt sich recht freundliches Wetter ein. So viel zum Wetter mit Lukas Rastner.
0: Aus dem Radiogerät wird es immer sonnig. Ja, egal wie das Wetter ansonsten draußen ist.

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1: Guten Morgen an diesem Mittwoch. Erfahrungsgemäß gibt es keine günstigeren Tage für feuchtes Staubwischen als Tage, an denen der abnehmende Mond in einem R-Zeichen steht. Überhaupt gelingen alle Arbeiten heute ganz wunderbar. Dieser Mittwoch ist einer der Tage, wo Sie die Belastung kaum spüren.
0: Der Mond, seit jeher unser himmlischer Begleiter mit großem Einfluss auf unser Leben, Gesundheit, Ernährung, Körperpflege, Haushalt und Garten. Besser leben nach dem Mondkalender.
2: Schauen Sie auch wettermäßig, haben wir heute das beste Wetter, um feucht Staub zu wischen. Ja, ja.

Lucio Dalla Canzone. Musikalisch bleiben wir noch ein bisschen in Italien, wenn Steiermärkler in weißen Anzügen ihre Fühler nach Italien ausstrecken. In die Stadt der Verliebten, dann sind die Waldauer, gäbe es Venedig nicht. Der Minuten 5 bzw. der Minuten 4 vor 9. Guten Morgen.

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3: 7 Tote bei Drohnenangriff in Donetsk. Zum wiederholten Mal beteiligen sich Institutionen in Südtirol am Pride Month. Das Wetter heute in Südtirol zunehmend sonnig. Im Studio Hannelore Plunger, einen schönen guten Morgen. Bei einem Drohnenangriff im russisch kontrollierten Teil der ostukrainischen Region Donetsk sind nach Angaben der dortigen Behörden 7 Menschen getötet und 11 weitere verletzt worden. Die Drohne habe einen Reisebus getroffen, der zwischen Moskau und Simferopol auf der von Russland annektierten Halbinsel Krim unterwegs gewesen sei, teilte der von Moskau eingesetzte Regionalgouverneur Puschelin heute mit. Russlands Ermittlungskomitee leitete ein Verfahren wegen eines Terroranschlags ein. Die USA und der Iran haben sich eines der schwersten Feuergefechte seit Beginn der Waffenruhe geliefert. Die iranischen Revolutionsgarden feuerten in der Nacht auf heute ballistische Raketen und Drohnen auf die Golfstaaten Kuwait und Bahrain. Das US-Militär wiederum griff eine iranische Militäreinrichtung auf der Insel Qasem in der Straße von Hormuz an. Ziel der iranischen Angriffe waren nach Angaben aus Teheran US-Militärstützpunkte in den Staaten am Persischen Golf. Das US-Militär wehrte die iranischen Angriffe nach eigenen Angaben erfolgreich ab. Mehrere ballistische Raketen und Drohnen seien abgefangen worden, teilte das für den Nahen Osten zuständige Regionalkommando mit. Am 6. Juni läuft die derzeitige Senkung der Verbrauchsteuern auf Benzin und Diesel aus. Nach mehreren Verlängerungen innerhalb weniger Monate deutet nun vieles darauf hin, dass Rom die pauschale Entlastung nicht einfach fortsetzt, sondern durch gezieltere Hilfen für einkommensschwache Haushalte ersetzt. Konkret wird in Regierungskreisen ein Dankgutschein diskutiert, der über die Sozialkarte ausgezahlt werden könnte. Anspruch auf diese Leistung haben Familien mit mehreren Kindern und einem Jahreseinkommen von höchstens 15.000 Euro. Nach Angaben der Regierung könnten rund 1,2 Millionen Familien von der Maßnahme profitieren. Zum wiederholten Mal beteiligen sich Institutionen in Südtirol am Pride Month. Unter anderem gibt es eine Regenbogenfahne im Pressesaal des Palais Wiedmann sowie in den Eingangsbereichen der Landhäuser. Die Freiheitlichen kritisieren neben Vizelandeshauptmann Galateo die Beflaggung. SVP-Sekretär Harald Stauder verteidigt die Regenbogenfahne. Sie stehe für Vielfalt, Toleranz, Akzeptanz, Gleichberechtigung und sexuelle Freiheit. Die 53-jährige Rossella Ciparano aus Brixen ist 2 Monate nach einem schweren Verkehrsunfall gestorben. Nach Wochen im Koma ist sie gestern im Bozner Krankenhaus ihren schweren Verletzungen erlegen. Die Frau saß am 1. April im Wagen ihres Mannes, als das Auto an der Autobahnausfahrt Bozen Nord im Gegenverkehrsbereich von einem entgegenkommenden Fahrzeug frontal erwischt wurde. Ein 5-jähriges Mädchen aus dem Burggrafenamt hatte sich gestern in einem Einkaufszentrum beim Spielen ungewollt in einem der Schließfächer eingesperrt und konnte sich selbst nicht mehr befreien. Als die Eltern bemerkten, dass ihre Tochter in einem der Fächer eingeschlossen war und sie ihr nicht helfen konnten, verständigten sie sofort die Polizei. Die alarmierten Polizeibeamten konnten das Schließfach innerhalb kurzer Zeit öffnen. Das Mädchen wurde schließlich seinen Eltern übergeben. Die Vegas Golden Knights haben Spiel 1 der Stanley Cup Finals 2026 mit 5:4 bei den Carolina Hurricanes gewonnen und sich damit die 1:0-Führung in der Best-of-Seven-Serie gesichert. Der HC Mailand ist als 14. Team in die Ice Hockey League aufgenommen worden. All jene italienische Spieler und Italos, die beim HC Pustertal oder dem HC Bozen noch nicht unter Vertrag stehen, kommen für den HC Mailand in Frage. Das waren die aktuellen Themen zur Stunde.
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3: Das Wetter am heutigen Mittwoch. Zunächst gibt es letzte Niederschläge im Osten Südtirols. Von Westen beginnend lockert es auf. Am Nachmittag gibt es höchstens noch vereinzelte Regenschauer. Am wahrscheinlichsten sind sie mit nordwestlicher Anströmung am Alper Hauptkamm. Es frischt Nordföhn auf und die höchsten Temperaturen liegen zwischen 17 und 27 Grad. Die Wettervorschau. Der Donnerstag verläuft wechselnd bis stark bewölkt. Tagsüber gibt es nur örtliche Regenschauer. Am Abend bzw. in der Nacht trifft eine Front mit teils kräftigen Regen ein. Am Freitag klingt der Regen rasch ab und es wird verbreitet sonnig. Der Samstag wird wahrscheinlich recht sonnig mit nur vereinzelten Schauern. Auch am Sonntag schaut es nach freundlichem Wetter aus.
5: Den Großteil des Niederschlags speichert der Wald und verwandelt es in sauberes Trinkwasser. 350 Millionen Kubikmeter Wasser kann Südtirols Wald speichern. Das ist jene Wassermenge, die ganz Südtirol in 1,5 Jahren verbraucht.
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6: Guten Morgen aus der Landesverkehrsmeldezentrale. Auf der Bustertaler Staatsstraße Richtung Brixen ab Oberfindl staute sich wegen zwei defekter Lkw. Auf der Finchgauer Staatsstraße Höhe Döll staute sich in beiden Richtungen nach einem Unfall. Bitte fahren Sie vorsichtig. Alle unterwegs. Gute Fahrt.
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Sympathie aus der Schweiz, Franzi Jordi, Dus doch Dus, hat sie uns gesungen. Tja, vor 80 Jahren nach dem Ende des Zweiten Weltkrieges standen viele Südtiroler, Südtirolerinnen, die ins Deutsche Reich ausgewandert waren, von der schwierigen Entscheidung, in der neuen Heimat bleiben oder nach Hause zurückkehren. Ein nun erschienenes Buch, herausgegeben von den beiden Historikerinnen Eva Pfanzelter und Sarah Oberbichler, erzählt ihre Geschichte. Eine Geschichte, die lange verdrängt worden war. Endstation Heimkehr, die Südtiroler Rückoption. Viele Südtiroler kehrten zurück, aber waren hierzulande nicht immer willkommen. Dieses Buch, erschienen bei Adesia Verlag, erhältlich auch in größeren Buchgeschäften, wie auch immer formuliert. Der Südtiroler Gaudi-Express bei uns im Radio jetzt, der alte Franz.

0: Pfleger Werner Gartner mit seinen Mannen unterwegs an diesen Tagen in Germany. Aufgrund dessen heute Abend Tanja Ebner auf Sendung.
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0: Wie gewohnt von 20 bis 22 Uhr. Zurück zum Muntermacher am heutigen Mittwoch. Die Nockis, zieh dich an und geh. Irgendwie bös gesagt, oder? Aber wie heißt es denn auch bei uns Männern? Ehrlichkeit währet am längsten.

0: und zum Müll. Ah, reservieren war all gut. Soll bei.
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8: Mittwochmorgen, so gemütlich bereits in den Vormittag übergehend, Hit der Stunde Helene Fischer, heute Nacht. Guten Morgen.

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1: 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Erreichbar vom Parkplatz Knutten über den Weg Nummer 1 oder über den Höhenweg ab Kirche Rhein. 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Das Tierheim Oberfindl hat uns mitgeteilt, dass derzeit viele Katzen auf eine zweite Chance warten. Wenn Sie ein gutes Zuhause bieten können, dann melden Sie sich bei uns oder kommen Sie vorbei. Bitte helfen Sie uns. Danke. Wer noch nach einem Geheimtipp für seine Sommerwanderung sucht, der ist bei der Berdinger Alm in Derenten genau richtig. Hier bekommt man noch traditionelle Südtiroler Küche, selbstgemachte Kuchen und auch Säfte. Die urige Hütte mit sagenhaften Ausblick erreichen Sie über den Wanderweg in circa einer Stunde. Besuchen Sie die Berdinger Alm in Derenten und lassen Sie die Seele baumeln. Ein einheimischer Mann sucht im Großraum Bruneck die Möglichkeit, in einem Wald aufzuräumen, um Schabe machen zu können. Telefone 348 113 19 55.
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1: So hat uns gesungen Tommy Steiner. Und mit chefreicher Absegnung ist beschlossen worden, ich darf mir diesen Titel wünschen. Das war damals 1972, Albert Hammond. Da freue ich mich drüber, oder? Down by the River, 8 Minuten.

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0: Dürfen wir sehr gespannt sein, was Kollege Werner Gartner aus seiner Schublade zieht heute in Sachen Brauchtum in Südtirol.

Tja, nach den ersten Hitzetagen des Jahres hat das Regenwetter in Südtirol fest im Griff bzw. gehabt in den letzten Stunden. Für eine deutliche Abkühlung ebenso gesorgt, wie Meteorologe Dieter Peterlin vom Landeswetterdienst mitteilt, fielen in den vergangenen 24 Stunden zum Beispiel landesweit meist zwischen 20 und 50 Liter Niederschlag pro Quadratmeter. Bei uns die Nachrichten in 5 Minuten und im Anschluss natürlich, ja, hängen wir immer wieder gerne dran, egal zu welcher Jahreszeit, auch den Wetterbericht. Einfach mal gar nichts tun, Radio hören, so ist es richtig. Die Seele baumeln lassen, Claudia Jung. Schön, dass Sie uns zuhören.

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2: Mindestens 7 Menschen sterben bei ukrainischem Angriff auf Bus. Brixnerin verstirbt 2 Monate nach Unfall. Das Wetter heute in Südtirol zunehmend sonnig. Im Studio Hannelore Plunger einen schönen Vormittag. Ukrainische Drohnen haben in der von Russland besetzten Region Donetsk einen Reisebus angegriffen. Dabei sind nach Angaben der russischen Behörden 7 Menschen getötet worden, 11 wurden verletzt. Das Fahrzeug war unterwegs von Moskau nach Simferopol auf der annektierten Halbinsel Krim. Zuvor hatte Moskau gemeldet, mehrere Drohnen über der Region St. Petersburg und im Anflug auf Moskau abgeschossen zu haben. Der Flugverkehr am Petersburger Flughafen wurde vorübergehend eingeschränkt. Die EZB ist bereits auf dem Sprung, die Leitzinsen in der nächsten Woche anzuheben. Das bedeutet, dass es, sofern man nachfragt, etwas mehr Geld für Erspartes geben könnte. Gewiss ist, dass die Zinsraten für Kredite, insbesondere Wohnen, steigen werden. Für den Inflationsschub sorgte im Euroraum erneut vor allem Energie. Italiens Landwirtschaft sitzt erneut auf der Anklagebank. Nach dem Mord an 4 ausländischen Erntehelfern, die in der süditalienischen Region Kalabrien arbeiteten, tobt die Debatte über die sklavenähnlichen Arbeitsverhältnisse in der Agrarbranche. Die Gewerkschaften fordern von der Justiz Aufklärung über den Tod der Migranten und von der Politik stärkere Unterstützung durch konkrete Maßnahmen und gezielte Förderprojekte gegen unzumutbare Zustände vieler Landarbeiter. Rossella Ceparano, die bei einem Verkehrsunfall in der Nähe der Autobahnausfahrt Bozen-Nord am 1. April schwer verletzt worden war, hat den Kampf um ihr Leben verloren. Die 53-jährige Brixnerin verstarb gestern nach 2 Monaten auf der Intensivstation im Krankenhaus Bozen. Am Tag des Unfalls war die 53-jährige gemeinsam mit ihrem Ehemann in einem Volkswagen unterwegs. Der Mann wurde bei dem Unfall weniger schwer verletzt. Kurz vor der Autobahnausfahrt war das Fahrzeug des Ehepaars von einem Audi gerammt worden, der von einem 42-jährigen Mann gelenkt wurde und auf der falschen Fahrbahnseite unterwegs war. Auch rund 5300 Jahre nach seinem Ableben zeigt sich Ötzis Mikrobiom erstaunlich kälteresistent und teils aktiv. Manche Hefepilze leben noch. Mit Hilfe vielfältiger Proben und Methoden gelang es den Forschern zu unterscheiden, welche Mikroorganismen bereits zu Lebzeiten im Körper vorhanden waren und welche ihn erst nach seinem Tod besiedelten. Sowohl während der Zeit im Gletscher als auch in über 3 Jahrzehnten Konservierung. In Proben innerer Gewebe konnten sie Erbgut von Bakterien aus der ursprünglichen Darmflora Ötzis nachweisen. Ein überraschender Fund. Alljährlich werden 2 Preise vergeben, mit denen an das Wirken des Südtiroler Journalisten und Historikers Klaus Gatterer erinnert wird. Die Preisverleihung findet heute in Sexten statt. 2026 erhalten die Journalisten Jürgen Klatzner und Matthias Winterer den Preis für ihren Text »Körperliche Gewalt war gang und gäbe«, erschienen im Falter. Gatterer-Preisträgerin Barbara Bachmann, Theresia Indien, Wolfgang Mayer und Andreas Pfeiffer haben aus 9 eingereichten Video- und Audiobeiträgen das Siegerprojekt ermittelt.
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2: Nachdem am Dienstag zahlreiche Abschiede kommuniziert wurden, hat der HCB Südtirol einen Tag später die erste Vertragsverlängerung bekannt gegeben. Angreifer Cole Schneider wird auch in der kommenden Saison das Trikot der Foxes tragen. Der HC Mailand ist als 14. Team in die Eishockey League aufgenommen worden. All jene italienische Spieler und Italos, die beim HC Bustertal oder dem HC Bozen noch nicht unter Vertrag stehen, kommen für den HC Mailand in Frage. Das waren die aktuellen Themen zur Stunde.
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2: Das Wetter am heutigen Mittwoch. Zunächst gibt es letzte Niederschläge im Osten Südtirols. Von Westen beginnend lockert es auf. Am Nachmittag gibt es höchstens noch vereinzelte Regenschauer. Am wahrscheinlichsten sind sie mit nordwestlicher Anströmung am Alper Hauptkamm. Es frischt Nordföhn auf und die höchsten Temperaturen liegen zwischen 17 und 27 Grad. Die Wettervorschau. Der Donnerstag verläuft wechselnd bis stark bewölkt. Tagsüber gibt es nur örtliche Regenschauer. Am Abend bzw. in der Nacht trifft eine Front mit teils kräftigen Regen ein. Am Freitag klingt der Regen rasch ab und es wird verbreitet sonnig. Der Samstag wird wahrscheinlich recht sonnig mit nur vereinzelten Schauern. Auch am Sonntag schaut es nach freundlichem Wetter aus.
4: Das schöne Wetter lässt den Wald wachsen und sprießen. Wussten Sie, dass in Südtirols Wälder über 1000 verschiedene Pflanzen ein Zuhause finden?
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6: Schönen Vormittag aus der Landesverkehrsmeldezentrale wünscht Renate Stauder. Auf der Brenner Autobahn in Richtung Süden zwischen Ala Avio und Affi 2 Kilometer Stau nach einem Unfall. Auf der Pustertaler Staatsstraße kommt es in Fachrichtung Brixen zwischen Fintel und Schaps und in Fachrichtung Bruneck zwischen St. Siegen und Dunkirchen zu Kolonnenverkehr wegen Überlastung. Eine Einbahnregelung wegen Arbeiten gibt es auf der Brenner Staatsstraße nördlich von Fahren. Es kann immer wieder zu kurzen Wartezeiten in beiden Richtungen kommen. Gute Fahrt!
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8: Tja, wir haben es wettermäßig gehört, es wird schöner. Ich bin Alexander Lanz, ich werde älter. Schön, dass Sie uns zuhören, wäre ja noch schöner. Im Vormittagsprogramm am Mittag.

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Stammgäste kann man sagen. Brunner und Brunner soeben verklungen. Und Melanie Bayer ebenso. Hit der Stunde jetzt im Vormittagsprogramm am Mittwoch. Ja, ganz genau, würde ich auch sagen, wenn ich könnte. Sommerfeuerwerk.

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1: Einen schönen guten Morgen. Alexander Zverev hat gestern das Halbfinale bei den French Open erreicht. Der Deutsche gewann seine Viertelfinalpartie gegen den spanischen Jungstar Rafael Jodar mit 7-6, 6-1, 6-3. Der Gegner von Alexander Zverev im Halbfinale heißt Jakub Menšík. Der Tscheche gewann eine hochklassige Partie gegen den Brasilianer João Fonseca in drei Sätzen 6-4, 6-3, 7-6. Bei den heutigen Viertelfinalpartien treffen die Azzurri Berrettini und Arnaldi aufeinander sowie Cobolli auf Auger Aliassime. Die Vegas Golden Knights haben Spiel 1 des Stanley Cup Finals 2026 mit 5-4 bei den Carolina Hurricanes gewonnen und sich damit die 1-0 Führung in der Best-of-7-Serie gesichert. Der HC Mailand ist als 14. Team in die Eishockey League aufgenommen worden. All jene italienische Spieler und Italos, die beim HC Pussertal oder dem HC Bozen noch nicht unter Vertrag stehen, kommen für den HC Mailand in Frage. Doug Shadden ist wie erwartet nicht mehr Trainer des HC Bozen. Auch die Spieler Philipp Samuelsson, Brett Bollock, Matteo Gennaro und Matt Cairns haben keinen neuen Vertrag mehr bekommen. Überraschung ist das keine, denn keiner aus diesem Quintett konnte die Erwartungen erfüllen. Der HCB gab jedenfalls bekannt, heute gibt es die ersten Neuigkeiten, was den Kader für die Saison 26-27 betrifft. Die deutsche Fußballnationalmannschaft ist im WM-Gastgeberland USA angekommen. Nach 8-stündigem Flug landete das Team um Bundestrainer Nagelsmann in Chicago. Am Samstag steht das letzte Testspiel gegen die USA auf dem Programm. Am Montag geht es dann weiter ins WM-Hotel in North Carolina. Erster Gegner der deutschen Elf ist zum Turnierauftakt am 14. Juni die Mannschaft aus Curaçao. Seit Montag gelten im Weltfußball neue Regeln. Damit müssen sich die Fans bei der Fußball-WM in Kanada, Mexiko und den USA an veränderte Bestimmungen gewöhnen und die Spieler am besten auch daran halten. Denn für Letztere gibt es schärfere Sanktionen bei Verstößen. Zudem soll mit mehreren Innovationen der Spielfluss verbessert werden. Spieler, die in einer Konfrontation mit dem Gegner ihre Hand vor den Mund halten, können bei der Weltmeisterschaft mit der roten Karte bestraft werden. Damit soll diskriminierendes Verhalten verhindert werden. Durch die Ausweitung des Teilnehmerfelds von 32 auf 48 Teams wird auch eine weitere K.O.-Runde mit 32 Mannschaften dazukommen, das 16. Finale. Bei der WM wird es wetterunabhängig in jedem Spiel zwei festgelegte Trinkpausen geben. Die Schiedsrichter werden das Spiel ungefähr nach 22 und 67 Minuten für jeweils 3 Minuten unterbrechen. Der italienische Serie A-Verein FC Bologna hat Domenico Tedesco als neuen Cheftrainer verpflichtet. Der 40-Jährige unterschrieb einen Vertrag bis 30. Juni 2028 mit Option auf eine weitere Saison. Über einen Wechsel von Tedesco nach Bologna war zuvor spekuliert worden. Die Skirennfahrerin Miriam Buchner hat gestern bei einer Pressekonferenz in Salzburg das sofortige Ende ihrer Skirennkarriere bekannt gegeben. Mit der 34-jährigen Speed-Spezialistin aus Salzburg verliert der österreichische Skiverband eine seiner erfahrensten und profiliertesten Athletinnen im Weltcup-Zirkus. Das war's vom Sport.
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Volksrock und musikalisch bleiben wir noch ein bisschen hierzulande. Jetzt im Anschluss die Booster Tara. Übrigens heute Abend volkstümliche Musikwunschsendung mit Tanja Hofer ab 20 Uhr.

Befolgst du mich Musikwunsch denn heute Abend natürlich nicht mit Tanja Hofer, sondern logischerweise mit Tanja Ebner. Ja, eben war sie noch da. Es ist so schön, ja, dass wir uns wiedersehen. Gabi Albrecht mit dabei jetzt.

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0: Am heutigen Mittwoch das Vormittagsprogramm und die anhaltende Trockenheit stellt Südtirols Bergbauern vor massive Herausforderungen. Laut dem Südtiroler Bauernbund nämlich weist der erste Schnitt der Heuernte zwar in vielen Fällen eine gute Qualität auf, doch die Erntemengen sind teils drastisch eingebrochen. Dazu Daniel Gasser, seines Zeichens Obmann vom Südtiroler Bauernbund.
1: Durch das optimale Wetter eben der letzten Woche, der letzten 10 Tage, hat man es eben geschafft, wirklich eine gute Heuernte einzubringen. Vor allem die Qualität ist hervorragend. Man hat da schon bis auf höhere Lagen ein bisschen gemäht, wo es möglich wäre, wo genug Menge da ist. Aber natürlich spürt man schon die Trockenheit über den Frühjahr her und natürlich die Menge ist eher geringer wie andere Jahren. Also ist sicherlich 30-50% weniger Heuernte. Aber trotzdem kann man mit der Qualität eigentlich sehr gut zufrieden sein.
2: Besonders schwierig ist die Abwägung zwischen frühzeitiger Maat und dem richtigen Zeitpunkt für die Ernte. Wird zu früh oder zu flächendeckend gemäht, fehlt den Wiesen die schützende Vegetationsdecke, wodurch der Boden schneller austrocknet. In der Folge steigt das Risiko eines deutlichen Ertragsverlusts beim zweiten Schnitt erheblich. Viele Landwirte setzen daher auf eine gestaffelte Maat, um die Futterversorgung zumindest teilweise abzusichern.
1: Man hat jetzt schon relativ weit raus aufgemäht auch, nutzt natürlich das aktuelle sehr gute Wetterfenster, also wo wir Topwetter haben, zum Heutrocknen und deswegen wird sicherlich ein bisschen mehr gemäht als sonst und das Futter ist eigentlich noch relativ jung. Wir haben es ja bis vor 14 Tagen relativ kalt gehabt und deswegen von dem her ist in der höheren Lage jetzt die Menge nicht so, aber trotzdem nutzt man natürlich das günstige Zeitfenster.
2: Zusätzlich verschärft die Wasserknappheit die Lage regional unterschiedlich stark. Während einige Betriebe auf eigene Brunnen oder Speicherbecken zurückgreifen können, gelten in anderen Gebieten bereits Einschränkungen bei der Wasserentnahme. Die Bewässerung in den Berglagen bleibt zudem aufwendig und technisch begrenzt. Wo sie möglich ist, kommen zunehmend wassersparende Systeme zum Einsatz.
1: Was die Bewässerung anbelangt, natürlich spürt man da auch den sehr trockenen Winter. Die Bäche führen nicht so viel Wasser und es steht natürlich auch weniger Wasser dann für die Beregnung zur Verfügung. Gott sei Dank hat man von allem im Obst- und Weinbau sehr früh schon auf innovative Beregnungsanlagen umgestellt, also wassersparende Beregnungen, vor allem eben durch die Tropfberegnung, durch sensorgestützte Bewässerung. Und da ist man eigentlich auf einem guten Weg und spart sehr viel Wasser ein. Natürlich, was das Grünland anbelangt, da muss man jetzt schauen. Man hat ja nicht so viel Grünland und Ackerland unter Bewässerung, aber dort ist natürlich auch weniger Wasser verfügbar.
0: Sagt also der Obmann vom Südtiroler Bauernbund, Obmann in diesem Falle Daniel Gasser. In diesem Beitrag unsere Redakteurin Petra Farkas. Heuernte, geringere Mengen, aber gute Qualität.

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2: Kuwait sperrt erneut seinen Flughafen nach Luftangriffen. Ergiebiger Regen in den letzten Tagen in Südtirol. Das Wetter heute zunehmend sonnig. Im Studio Hannelore Plunger, einen schönen Vormittag. Trotz der Waffenruhe haben die USA und der Iran wieder gegenseitig Ziele in der Golfregion angegriffen. Bei einer iranischen Drohnen- und Raketenattacke auf den internationalen Flughafen von Kuwait ist ein Terminal getroffen und teils erheblich beschädigt worden. Mehrere Menschen wurden verletzt, Flüge sind ausgesetzt oder umgeleitet worden. Zuvor hatte das US-Militär eigenen Angaben zufolge mehrere Geschosse auf US-Stützpunkte in Kuwait und Bahrain abgewehrt. Im Gegenzug habe man Schläge gegen eine Bodenkontrollstation der iranischen Armee auf der Insel Qasem durchgeführt. Auslöser für die erneute Eskalation dürfte ein Einsatz des US-Militärs gegen einen iranischen Öltanker gewesen sein. Die EZB ist bereits auf dem Sprung, die Leitzinsen in der nächsten Woche anzuheben. Das bedeutet, dass es, sofern man nachfragt, etwas mehr Geld für Erspartes geben könnte. Gewiss ist, dass die Zinsraten für Kredite, insbesondere Wohnen, steigen werden. Für den Inflationsschub sorgte im Euroraum erneut vor allem Energie. Italiens Landwirtschaft sitzt erneut auf der Anklagebank. Nach dem Mord an 4 ausländischen Erntehelfern, die in der süditalienischen Region Kalabrien arbeiteten, tobt die Debatte über die sklavenähnlichen Arbeitsverhältnisse in der Agrarbranche. Die Gewerkschaften fordern von der Justiz Aufklärung über den Tod der Migranten und von der Politik stärkere Unterstützung durch konkrete Maßnahmen und gezielte Förderprojekte gegen unzumutbare Zustände vieler Landarbeiter. In Südtirol hat es in den letzten Tagen so viel geregnet wie seit September nicht mehr. Am meisten regnete es in Völs. Landesweit fielen zwischen 20 und 50 Liter Regen pro Quadratmeter. Am meisten regnete es in Völs. Auch in vielen anderen Landesteilen wurden beachtliche Niederschlagsmengen registriert. Der nächste Regen ist schon in Sicht. Die Regionalvertretung von Trentino Südtirol der Nationalen Vereinigung der Richter und Staatsanwälte hat Kritik von Politikern, Kommentatoren und anderen öffentlichen Stimmen an den Ermittlungen Alpenkohle scharf zurückgewiesen. In einer Stellungnahme spricht die Vereinigung von einer entschiedenen Missbilligung der in den vergangenen Tagen geäußerten Vorwürfe. Kritisiert worden waren unter anderem die Inszenierung der Ermittlungen mit großem Polizeiaufgebot und Hubschraubern. Die Vereinigung betont hingegen, es gebe keinerlei Absicht, die Ermittlungen zu spektualisieren und spricht den zuständigen Richtern und Staatsanwälten ihr volles Vertrauen aus. Diese müssten ihre Arbeit in Ruhe und ohne Druck verrichten können. Forscher von Eurac Research haben ein detailliertes Bild der mikrobiellen Besiedlung Ötzis gewonnen. Die Untersuchung liefert Einblicke in ein komplexes Mikrobiom von der Darmflora eines Menschen aus der Kupferzeit bis hin zu an Kälte angepasste Hefen, die die Mumie möglicherweise seit Jahrtausenden begleiten und bis heute Teil eines dynamischen Systems sind. Mit Hilfe vielfältiger Proben und Methoden gelang es den Forschern zu unterscheiden, welche Mikroorganismen bereits zu Lebzeiten im Körper vorhanden waren und welche ihn erst nach seinem Tod besiedelten, sowohl während der Zeit im Gletscher als auch in über 3 Jahrzehnten Konservierung. In Proben innerer Gewebe konnten sie Erbgut von Bakterien aus der ursprünglichen Darmflora Ötzis nachweisen. Ein überraschender Fund sind an Kälte angepasste Hefearten, die so die Vermutung aus der Gletscherumgebung stammen und bis heute in Ötzis Körper überdauert haben.
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2: Ein internationales Forschungsteam unter Beteiligung der Universität Innsbruck hat erneut eine datenbasierte Prognose für die Fußball-Weltmeisterschaft erstellt. Die statistische Analyse sieht Spanien mit 14,5% Wahrscheinlichkeit als Top-Favoriten. Dicht dahinter folgen England und Frankreich mit jeweils 12,4% sowie Deutschland mit 11,2%. Das waren die aktuellen Themen zur Stunde.
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2: Das Wetter am heutigen Mittwoch. Von Westen beginnend lockert es auf. Am Nachmittag gibt es höchstens noch vereinzelte Regenschauer. Am wahrscheinlichsten sind sie mit nordwestlicher Anströmung am Alperhauptkamm. Es frischt Nordföhn auf und die höchsten Temperaturen liegen zwischen 17 und 27 Grad. Die Wettervorschau. Der Donnerstag verläuft wechselnd bis stark bewölkt. Tagsüber gibt es nur örtliche Regenschauer. Am Abend bzw. in der Nacht trifft eine Front mit teils kräftigen Regen ein. Am Freitag klingt der Regen rasch ab und es wird verbreitet Sonne. Tag. Der Samstag wird wahrscheinlich recht sonnig mit nur vereinzelten Schauern. Auch am Sonntag schaut es nach freundlichem Wetter aus.
3: Egal ob Sonne oder Regen, in Südtirols Wälder sind heute wieder 5450 Kubikmeter Holz gewachsen. Es wächst wesentlich mehr Holz nach, als daraus entnommen wird.
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6: Schönen Vormittag aus der Landesverkehrsmeldezentrale wünscht Renate Stauder. Auf der Brenner Autobahn in Richtung Süden zwischen Trient Süd und Affi Kolonnenverkehr wegen Überlastung. Auf der Pustertaler Staatsstraße kommt es in Fahrt Richtung Brixen zwischen Mühlbach und Schaps zu Kolonnenverkehr wegen Überlastung. In der Gemeinde Ritten ist die Gemeindestraße Lengstein-Barwian im Bereich Dicktelegraben wegen Fallsicherungsarbeiten gesperrt. Und eine Einbahnregelung wegen Arbeiten gibt es auf der Brenner Staatsstraße nördlich von Fahren. Es kann immer wieder zu Verzögerungen kommen. Gute Fahrt!

0: Wir haben sie alle irgendwie, die größeren und die kleineren Träume, aber die davon gesungen haben, I have a dream. Für das Land will Autorennen auf vielen Straßen in Südtirol verbieten lassen. Das teilt der Landeshauptmann Arno Kompatscher in Beantwortung einer Anfrage des Landtagsabgeordneten Jürgen Wirth Anderlan mit. Laut Kompatscher bereiten die zuständigen Ämter derzeit einen Beschluss vor, der motorisierte Veranstaltungen in vielen Gebieten Südtirols verbieten wird. Genaue Ausgaben macht der Landeshauptmann nicht. Kompatscher begründet das Vorhaben mit den Verpflichtungen und Zielen, die sich das Land Südtirol mit den strategischen Dokumenten Everyday for Future gemeinsam für die Nachhaltigkeit und Klimaplan Südtirol 2040 gesetzt hat. Da außerdem weite Teile Südtirols dem UNESCO-Weltnaturerbe angehören, braucht es laut Kompatscher einen erhöhten landschaftlichen Schutz. Der Abgeordnete Wirth Anderlan spricht von einem schweren Einschnitt, nicht nur für Motorbegeisterte. Kompatscher also, Land will Autorennen verbieten. Zum Schutz von Klima und Landschaft sind Verbote von Rennen auf mehreren Straßen in Südtirol geplant.
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1: Die Gemeinde Rasen-Antholz gibt bekannt, dass ein öffentlicher Wettbewerb zur Besetzung von einer Stelle als Koch oder Köchin in Voll- oder Teilzeit durchgeführt wird. Die Gesuche, die können bis Freitag, 26. Juni, 12 Uhr eingereicht werden. Das Gesuch zur Ausschreibung, das kann von der Homepage der Gemeinde Rasen-Antholz heruntergeladen werden. 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Die Gemeinde Xies sucht Verstärkung, und zwar einen spezialisierten Arbeiter oder Arbeiterin in Vollzeit, Einstieg so bald wie möglich. Sie wollen Teil des Teams werden und suchen eine sichere Arbeitsstelle im öffentlichen Dienst mit abwechslungsreichen Aufgaben. Dann informieren Sie sich jetzt im Personalamt unter 0474 97 87 83 oder auf der Homepage der Gemeinde Xies. Abgabefrist der Gesuche mit Stichtag 5. Juni diesen Jahres.
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2: Vielen Dank, Roland. Und bei Fragen zum Gehörten können Sie uns gerne kontaktieren zu Bürozeiten unter 0474 06 06 06. Musik! 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Mit Nordwand im Vormittagsprogramm Jolina!

0: schönen Zeiten von damals, Mireille Mathieu und Peter Alexander, Goodbye, My Love, haben sie uns gesungen. Tja, in Bruneck, da finden und an anderen Orten ebenso in Südtirol findet zurzeit das Analog-Foto-Festival statt. Noch bis zum 14. Juni dreht sich alles um die analoge Fotografie. Auf dem Programm stehen Ausstellungen, Gespräche, Fotospaziergänge und Werkstätten zum Mitmachen. Von der Dunkelkammerkursen reicht das Ganze bis zu besonderen Fototechniken ebenso. Alle Infos gibt's gut und gerne unter analogfotofestival.com. Also wie gesagt, noch bis zum 14. Juni. In Bruneck und an weiteren Orten in Südtirol. Nochmals analogfotofestival.com zum Reinklicken und zum Informiertsein.
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Tja, und die bevorstehende Waldbrandsaison in Europa hat die EU für die bevorstehende Waldbrandsaison, so heißt es richtig, hat in Europa hat die EU die Entsendung ihres bisher größten Einsatzkontingents angekündigt. Nämlich 777 Feuerwehrleute aus 14 europäischen Ländern würden strategisch in Hochrisikogebieten in Zypern, Griechenland, Italien, Frankreich, Spanien und Portugal stationiert, hieß es. Zudem stünden bereits 22 Löschflugzeuge und 5 Hubschrauber der EU-Flotte bereit, um zu helfen. Die Waldbrandsaison in Europa dauere mit jedem Jahr länger an, beginne früher und werde immer zerstörerischer, sagt die EU-Kommissarin für Krisenmanagement Hadia Labi. Also EU bereitet sich vor auf eine angebliche, zerstörerische, intensive Waldbrandsaison in diesem Sommer.

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Ganz genau so klingt's aus der Schweiz. Leonard, sag mir nicht I love you. Nun kannst du schauen, wie es, ja, ganz genau sind sie angesagt aus dem Österreichischen. Die John Fox Band und anschließend, da dürfen wir gespannt sein, der Brauchtum in Südtirol.

0: Südtirol, unser Land in den Alpen.
1: Ein Land voller Zauber, mit wunderschöner Natur.
0: Schmelztiegel von Kulturen mit gewachsenen, gelebten Bräuchen.
2: Glocken läuten, Weihrauch liegt in der Luft und langsam setzt sich der festliche Zug in Bewegung. Es ist Prozessionszeit in Südtirol. Obzug von Leichnam, Pfingsten, am Herz-Jesus-Sonntag oder Maria-Himmelfahrt, immer wieder wird das Heiligste aus der Kirche hinausgetragen und feierlich durchs Dorf begleitet. Unter einem Baldachin schreitet der Pfarrer voran, dahinter folgt die Dorfgemeinschaft mit Fahnen, Statuen, Kerzen, Bildern und christlichen Symbolen. An mehreren Stationen wird angehalten, gebetet und gemeinsam gesungen. Musikkapellen und Chöre verleihen den Prozessionen ihren besonderen Klang und machen sie zu einem farbenprächtigen Schauspiel voller Tradition. Doch hinter der festlichen Atmosphäre steckt ein uralter Wunsch. Früher baten die Menschen bei diesen Bittgängen um Schutz vor Unwettern, Dürre und Naturgewalten und um eine gute, reiche Ernte. Bis heute sind Prozessionen in Südtirol deshalb weit mehr als nur Brauchtum. Sie verbinden Glauben, Gemeinschaft und gelebte Tradition.
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0: Sie gewesen, diesen 5 Stunden Live-Programm am heutigen Mittwoch. Ich bin Alexander Lanz, darf mich an dieser Stelle verabschieden. Ab 15 Uhr Roland in der Bichler, ab 20 Uhr unsere Kollegin Tanja Ebner. Bleiben Sie uns erhalten, wo immer Sie uns zuhören.
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3: Drohnenangriff auf St. Petersburg. Stärkster Regen seit September in Südtirol. Das Wetter heute zunehmend sonnig. Im Studio Hannelore Plunger, einen schönen Tag. Die Ukraine hat nach Angaben von Präsident Zelensky heute die russische Stadt St. Petersburg mit Drohnen angegriffen. Ziel sei ein Ölterminal gewesen, so Zelensky. Russland meldete Schäden an der Infrastruktur, es soll auch Verletzte geben. Der Angriff fand unmittelbar vor dem Start eines von Präsident Putin ausgerichteten Wirtschaftsgipfels statt. In Kiew traf unterdessen NATO-Generalsekretär Mark Rutte ein. Während laufender Verhandlungen in den USA zum Krieg im Libanon hat die Hisbollah-Miliz mit Vergeltungsangriffen auf die israelischen Metropolen Tel Aviv und Haifa gedroht. Solche Attacken drohten, sollte Israel wieder Beirut und dessen Vororte sowie die Bekaa-Ebene im Libanon angreifen. In Washington laufen derzeit direkte Verhandlungen zwischen Israel und dem Libanon. Im Zuge der US-Vermittlung war im April eine Waffenruhe verkündet worden, die formell zwischen Israel und dem Libanon gilt. Die Hisbollah, gegen die Israel im Libanon kämpft, ist aber nicht an Gesprächen beteiligt. Die Gespräche sollten heute fortgesetzt werden. Europaparlament und EU-Staaten haben sich trotz langer Gespräche weiterhin nicht auf eine Neuregelung der künftigen Fluggastrechte einigen können. Vom Parlament verlautete, man sei nicht bereit, einen Kompromiss zu akzeptieren, der die derzeit geltenden Rechte der Reisenden verwässere. Sollte es bis Mitte Juni zu keiner Reform kommen, bleiben die Rechte wie gehabt. Knackpunkt ist neben der Höhe der Entschädigung auch die Frage, ab welcher Verspätung sie greift. Die EU-Staaten wollen künftig Passagieren weniger und erst ab 4 bzw. 6 Stunden Verspätung Entschädigung gewähren. Das Parlament will an der Regelung mit 3 Stunden und den jetzigen Summen festhalten. In Südtirol hat es so viel geregnet wie seit September nicht mehr. Laut Landesmeteorologen Dieter Peterlin wurden innerhalb von 24 Stunden im Großteil des Landes zwischen 20 und 50 Liter Niederschlag pro Quadratmeter gemessen. Am meisten regnete es in Völs. Auch in vielen anderen Landesteilen wurden beachtliche Niederschlagsmengen registriert. Für Natur und Landwirtschaft ist der Regen nach dem außergewöhnlich trockenen Frühjahr eine wichtige Entlastung. Der nächste Regen ist schon in Sicht. Das neue Gemeinschaftshaus Leifers hat heute seinen Betrieb aufgenommen. Die Gesundheits- und Sozialdienste des bisherigen Sprengels sind in die neuen Räume in der Unterbergstraße in Leifers umgezogen und ihre Dienste stehen dort ab sofort den Bürgern des Einzugsgebiets zur Verfügung. Gesundheitslandesrat Hubert Messner.
4: Ein Gemeinschaftshaus verbindet unter seinem Dach Sozial- und Gesundheitsdienste, verbindet Hausärzte, Allgemeinmediziner mit Fachärzten, mit Krankenpflegepersonal, Hauskrankenpflege, verschiedene Sozialdienste und arbeitet interdisziplinär und multidisziplinär um den Patienten herum.
3: Lesen öffnet Welten, stärkt Sprache und schafft Beziehungen. Genau hier setzt das Caritas-Projekt Lies mit mir an, das im heurigen Schuljahr eine erfreuliche Bilanz ziehen kann. Südtirolweit engagieren sich aktuell 100 Lesementoren und begleiten insgesamt 150 Kinder und Jugendliche. Seit mittlerweile 17 Jahren fördert das Projekt spielerisch die Sprach- und Lesekompetenz junger Menschen. Heute hat sich in Abtei ein Arbeitsunfall ereignet. Bei Bauarbeiten am Vereinshaus geriet ein Arbeiter unter eine umstürzende Stützmauer. Die Mauer ist während der Sanierungsarbeiten ins Rutschen geraten. Die Einsatzkräfte vermuten, dass die anhaltenden Regenfälle der vergangenen Tage dabei eine Rolle gespielt haben könnten. Der Arbeiter wurde bis zur Hälfte verschüttet und konnte sich nicht mehr selbst befreien. Er wurde mit leichten Verletzungen ins Bonnecker Krankenhaus gebracht.
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3: Bei den French Open feiern die Azzurri derzeit auch ohne Sinner und Musetti Erfolge. Mit Matteo Berrettini, Matteo Arnaldi und Flavio Cobolli stehen erstmals bei einem Grand-Slam-Turnier 3 Spieler aus Italien im Viertelfinale. Berrettini und Arnaldi spielen heute in der Night Session um 20.15 Uhr um das Halbfinalticket. Cobolli trifft auf Auger Aliassime. Das waren die aktuellen Themen zur Stunde.
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3: Das Wetter am heutigen Mittwoch. Am Nachmittag scheint abseits des Alpenhauptkamms häufig die Sonne. Am längsten unbeständig ist es Richtung Arntal. Es frischt Nordföhn auf und die höchsten Temperaturen liegen zwischen 17 und 28 Grad. Die Wettervorschau. Der Donnerstag verläuft wechselnd bis stark bewölkt. Tagsüber gibt es höchstens örtliche Regenschauer. In der Nacht trifft eine Störung mit teils kräftigen Regen ein. Die Maximalwerte liegen zwischen 21 und 27 Grad. Am Freitag in der Früh regnet es zunächst noch verbreitet. Im Laufe des Vormittags klingt der Regen ab und es wird recht sonnig. Es weht Nordföhn. Der Samstag bringt einen Wechsel aus Sonne und Wolken mit ein paar Regenschauern am Nachmittag. Am Sonntagvormittag scheint häufig die Sonne. Am Nachmittag kann sich lokal ein Gewitter bilden. Auch am Montag gibt es freundliches Wetter mit ein paar Regenschauern am Nachmittag.
5: Südtirols Wälder leisten täglich einen wichtigen Beitrag für unser Klima. Sie speichern CO2 und produzieren frischen Sauerstoff. Ein einziger Baum kann dabei bis zu 5 Menschen pro Tag mit Sauerstoff versorgen.
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6: Hier ist die Landesverkehrsmeldezentrale. Brenner Autobahn in Richtung Süden zwischen Trient Süd und Affi. Kolonnenverkehr wegen Überlastung. Auf der Brenner Startstraße nördlich vom Farn gibt es eine Baustelle. Hier kommt es immer wieder zu Verzögerungen. Die Landesstraße bei Schelden-Untermäu ist wegen Holzschlägungsarbeiten gesperrt. Die Umleitung erfolgt über die Gadertaler Startstraße. Allen unterwegs, gute Fahrt.
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1: Mit Hannelore Plunger einen schönen Tag. In Südtirol hat es so viel geregnet wie seit September nicht mehr. Laut Landesmeteorologen Dieter Peterlin wurden innerhalb von 24 Stunden im Großteil des Landes zwischen 20 und 50 Liter Niederschlag pro Quadratmeter gemessen. Das neue Gemeinschaftshaus Leifers hat heute seinen Betrieb aufgenommen. Die Gesundheits- und Sozialdienste des bisherigen Sprengels sind in die neuen Räume in der Unterbergstraße in Leifers umgezogen und ihre Dienste stehen dort ab sofort den Bürgern des Einzugsgebiets zur Verfügung. Von Freitag bis Sonntag wird die Eishalle in St. Michael Eppan zum Treffpunkt für Wirtschaft, Handwerk und Genuss bei der Wirtschaftsschau Eppan produktiv präsentieren. Insgesamt 51 Aussteller aus Eppan, Kaltern und Umgebung ihre Produkte, Dienstleistungen und Innovationen. Zum Sport. Bei den French Open feiern die Azzurri derzeit auch ohne Sinner und Musetti Erfolge. Mit Matteo Berrettini, Matteo Arnaldi und Flavio Cobolli stehen erstmals bei einem Grand Slam Turnier drei Spieler aus Italien im Viertelfinale. Mehr dazu in den Nachrichten zur vollen Stunde. Und nun zum Wetter. Am Nachmittag scheint abseits des Alpenhauptkamms häufig die Sonne. Am längsten unbeständig ist es Richtung Arntal. Es frischt Nordföhn auf und die höchsten Temperaturen liegen zwischen 17 und 28 Grad. Die Temperaturen zurzeit in Pranzoll 22 Grad, Hintermatel 10, Carapaz 12 und Benz 13 Grad.
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1: Nach Attacke auf St. Petersburg, Selenskyj lobt Drohnentruppen. Stärkster Regen seit September in Südtirol. Das Wetter heute zunehmend sonnig. Im Studio Hannelore Plunger, einen schönen Tag. Der ukrainische Präsident Selenskyj hat die ukrainischen Drohnenangriffe auf den Hafen von St. Petersburg bestätigt. Die Einschläge bezeichnete er als gutes Resultat der gemeinsamen Arbeit von Drohneneinheiten verschiedener Truppengattungen und Geheimdienste. Getroffen worden sei neben dem Ölterminal auch ein rein militärisches Ziel im Stadtbezirk Kronstadt, wo die russische Kriegsflotte ihren Stützpunkt hat. Die Ziele lägen fast 1100 Kilometer von der ukrainischen Grenze entfernt, betonte er. Europaparlament und EU-Staaten haben sich trotz langer Gespräche weiterhin nicht auf eine Neuregelung der künftigen Fluggastrechte einigen können. Vom Parlament verlautete, man sei nicht bereit, einen Kompromiss zu akzeptieren, der die derzeit geltenden Rechte der Reisenden verwässere. Sollte es bis Mitte Juni zu keiner Reform kommen, bleiben die Rechte wie gehabt. Knackpunkt ist neben der Höhe der Entschädigung auch die Frage, ab welcher Verspätung sie greift. Die EU-Staaten wollen künftig Passagieren weniger und erst ab 4 bzw. 6 Stunden Verspätung Entschädigung gewähren. Das Parlament will an der Regelung mit 3 Stunden und den jetzigen Summen festhalten. In Südtirol hat es so viel geregnet wie seit September nicht mehr. Laut Landesmeteorologen Dieter Peterlin wurden innerhalb von 24 Stunden im Großteil des Landes zwischen 20 und 50 Liter Niederschlag pro Quadratmeter gemessen. Am meisten regnete es in Völs. Auch in vielen anderen Landesteilen wurden beachtliche Niederschlagsmengen registriert. Für Natur und Landwirtschaft ist der Regen nach dem außergewöhnlich trockenen Frühjahr eine wichtige Entlastung. Der nächste Regen ist schon in Sicht. Das neue Gemeinschaftshaus Leifers hat heute seinen Betrieb aufgenommen. Die Gesundheits- und Sozialdienste des bisherigen Sprengels sind in die neuen Räume in der Unterbergstraße in Leifers umgezogen und ihre Dienste stehen dort ab sofort den Bürgern des Einzugsgebiets zur Verfügung. Gesundheitslandesrat Hubert Messner.
2: Ein Gemeinschaftshaus verbindet unter seinem Dach Sozial- und Gesundheitsdienste, verbindet Hausärzte, Allgemeinmediziner mit Fachärzten, mit Krankenpflegepersonal, Hauskrankenpflege, verschiedene Sozialdienste und arbeitet interdisziplinär und multidisziplinär um den Patienten herum.
1: Von Freitag bis Sonntag wird die Eishalle in St. Michael Eppern zum Treffpunkt für Wirtschaft, Handwerk und Genuss. Bei der Wirtschaftsschau Eppern produktiv präsentieren insgesamt 51 Aussteller aus Eppern, Kaltern und Umgebung ihre Produkte, Dienstleistungen und Innovationen. Lukas Walcher, der OK-Chef.
3: Die Schau ist das ideale Schaufenster, um das enorme Potenzial und die Leistungsfähigkeit für unsere lokalen Betriebe greifbar zu machen. Sie schlägt eine Brücke zwischen der Wirtschaft und der Bevölkerung und setzt gleichzeitig ein klar starkes Zeichen für die Zukunftsfähigkeit und die Attraktivität unseres Wirtschaftsstandorts.
1: Heute hat sich in Abtei ein Arbeitsunfall ereignet. Bei Bauarbeiten am Vereinshaus geriet ein Arbeiter unter eine umstürzende Stützmauer. Die Mauer ist während der Sanierungsarbeiten ins Rutschen geraten. Die Einsatzkräfte vermuten, dass die anhaltenden Regenfälle der vergangenen Tage dabei eine Rolle gespielt haben könnten. Der Arbeiter wurde bis zur Hälfte verschüttet und konnte sich nicht mehr selbst befreien. Er wurde mit leichten Verletzungen ins Bonnecker Krankenhaus gebracht.
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1: Bei den French Open feiern die Azzurri derzeit auch ohne Sinner und Musetti Erfolge. Mit Matteo Berrettini, Matteo Arnaldi und Flavio Cobolli stehen erstmals bei einem Grand-Slam-Turnier 3 Spieler aus Italien im Viertelfinale. Berrettini und Arnaldi spielen heute in der Night Session um 20.15 Uhr um das Halbfinalticket. Cobolli trifft auf Auger Aliassime. Das waren die aktuellen Themen zur Stunde.
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1: Das Wetter am heutigen Mittwoch. Am Nachmittag scheint abseits des Alpenhauptkamms häufig die Sonne. Am längsten unbeständig ist es Richtung Arntal. Es frischt Nordföhn auf und die höchsten Temperaturen liegen zwischen 17 und 28 Grad. Die Wettervorschau. Der Donnerstag verläuft wechselnd bis stark bewölkt. Tagsüber gibt es höchstens örtliche Regenschauer. In der Nacht trifft eine Störung mit teils kräftigen Regen ein. Die Maximalwerte liegen zwischen 21 und 27 Grad. Am Freitag in der Früh regnet es zunächst noch verbreitet. Im Laufe des Vormittags klingt der Regen ab und es wird recht sonnig. Es weht Nordföhn. Der Samstag bringt einen Wechsel aus Sonne und Wolken mit ein paar Regenschauern am Nachmittag. Am Sonntagvormittag scheint häufig die Sonne. Am Nachmittag kann sich lokal ein Gewitter bilden. Auch am Montag gibt es freundliches Wetter mit ein paar Regenschauern am Nachmittag.
5: Das schöne Wetter lässt den Wald wachsen und sprießen. Wussten Sie, dass in Südtirols Wälder über 1000 verschiedene Pflanzen ein Zuhause finden?
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6: Aus der Landesverkehrsmeldezentrale begrüßt Sie Renate Stauder. Eine Einbahnregelung wegen Arbeiten gibt es unter anderem auf der Brenner Staatsstraße nördlich von Fahren, auf der Passaierer Staatsstraße zwischen Riffian und Saltaus und auf der Saarenthaler Straße bei Bunschen. Es kann immer wieder zu Verzögerungen in beiden Richtungen kommen. Gute Fahrt!
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1: Wenn Unternehmen in einen Rechtsstreit geraten, denken viele zuerst an den klassischen Gerichtsweg. Doch gerade im Wirtschaftsbereich setzen immer mehr Betriebe auf schnellere und flexiblere Alternativen. Eine davon ist das Schiedsgericht der Handelskammer Bozen. Wie dieses Verfahren funktioniert und welche Vorteile es bietet, darüber sprechen wir mit Ivo Morellato von der Handelskammer Bozen.
2: Ein Schiedsgericht ist im Grunde eine Institution, die Schiedsverfahren anbietet. So wie wir das Gericht kennen aus unserem Tagesgeschäft, aus den Nachrichten, aus dem Fernsehen, so funktioniert auch ein Schiedsgericht. Die Schiedsverfahren sind ähnlich wie die Gerichtsverfahren. Wir verwenden auch dieselbe Terminologie. Es gibt den Kläger, Beklagten, Zeugen, Beweise, Verhandlungen und so weiter. Der große Unterschied liegt in der Schnelligkeit und in der Möglichkeit, mit den Schiedsrichtern ausführlich zu sprechen.
1: Schiedsverfahren kommen vor allem dort zum Einsatz, wo Unternehmen rasch Rechtssicherheit brauchen. Gleichzeitig bleibt ausreichend Raum, um die jeweiligen Positionen ausführlich darzulegen und Lösungen konstruktiv zu erarbeiten.
2: Der erste Vorteil ist ganz sicher die Schnelligkeit. Ein Unternehmen braucht schnelle Entscheidungen und ein Schiedsgericht ist schnell. Wir rechnen in Wochen und Monaten, eben weil die Schiedsrichter spezifisch für einen Fall ernannt werden. Und das bringt auch gleich den zweiten Vorteil. Das liegt in der Vertraulichkeit, in der Möglichkeit, mit den Schiedsrichtern ausführlich zu sprechen. Die Schiedsrichter nehmen sich Zeit, um die Thematik genau durchzuarbeiten und anzuhören. Und vor allem, die Parteien können die Schiedsrichter selbst ernennen.
1: Eine wichtige Rolle spielt dabei auch die Auswahl der Schiedsrichterinnen und Schiedsrichter. Entscheidend sind Unabhängigkeit, Fachkompetenz und das Vertrauen aller Beteiligten.
2: Die Schiedsklausel im Vertrag ist natürlich der erste Schritt, um die Vorteile eines Schiedsgerichtes verwenden zu können. Mit der Klausel im Vertrag sagen die Personen, ich will zum Schiedsgericht als alternativen Weg gehen. Die Schiedsrichter werden ausgewählt, natürlich aufgrund ihrer Kompetenz und natürlich, sie müssen unparteilich sein und sie müssen natürlich komplett unabhängig sein. Und das große Vertrauen haben die Parteien, wenn sie selber können ihre Schiedsrichter aussuchen. In der Parteiautonomie fördert man auch das Vertrauen. Denn wenn man ein Verfahren kennt, wenn man die Schiedsrichter kennt, dann hat man auch Vertrauen dazu.
1: Weitere Informationen zum Schiedsgericht der Handelskammer Bozen gibt es unter www.handelskammer.bz.it.
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2: Geschlechtergerechte Stellenausschreibungen werden Pflicht. Für Südtirol gibt es bereits Leitlinien. EU-Kommission will Schuldenregeln für Energiewende weiter lockern. Das Wetter heute zunehmend sonnig. Im Studio David Gallmetzer. Einen schönen Nachmittag. Ab dem 7. Juni gelten in Italien neue Vorgaben zur Entgelttransparenz. Mit diesem Datum tritt das Umsetzungsdekret zur EU-Richtlinie 2023/970 in Kraft, die europaweit neue Standards für faire Arbeitsbedingungen einführt. Stellenausschreibungen müssen künftig geschlechtergerecht formuliert und transparenter gestaltet werden. Südtirol verfügt dafür bereits über ein konkretes Werkzeug. Die Leitlinie für geschlechtergerechte Stellenausschreibungen der Gleichstellungsrätin entwickelt gemeinsam mit der Handelskammer Bozen und Eurac Research. Die neuen Vorgaben verfolgen ein klares Ziel. Stellenausschreibungen sollen alle Menschen gleichermaßen ansprechen, unabhängig von Geschlecht, Lebensmodell oder Hintergrund. Gleichzeitig müssen Unternehmen künftig bereits in der Ausschreibung Informationen zum Entgelt bzw. zum Einstiegsgehalt angeben. Der Heimatpflegeverband Climate Action Südtirol, der Dachverband für Natur- und Umweltschutz, die Umweltgruppen Finchka und Pustertal, die Plattform Pro Pustertal und Klimacamp Alto Adige unterstützen geschlossen die Anliegen der Initiatorinnen und Initiatoren der Kundgebung vom vergangenen Samstag am Brenner. Es geht um mehr Lebensqualität und Gesundheit für die Bevölkerung entlang der Brennerachse, eine deutliche Mauterhöhung mit Angleichung an die Schweiz, wirksame Maßnahmen zur Verlagerung des Güterverkehrs auf die Schiene sowie die Beibehaltung aller bestehenden Schutzmaßnahmen. Die Demonstration habe laut den unterstützenden Verbänden gezeigt, dass sich die Menschen entlang der Brennerachse nicht gegeneinander ausspielen lassen, nicht von der Logistik-Lobby, nicht von zögerlicher Politik und auch nicht von nationalen Grenzen. Vor dem Hintergrund der durch den Iran-Krieg verschärften Energiekrise plant die Europäische Kommission eine weitere Lockerung der EU-Schuldenregeln. Nach einem Vorschlag der Brüsseler Behörde sollen Mitgliedstaaten künftig höhere Schulden für Investitionen in die Energiewende aufnehmen dürfen. Wie die Kommission mitteilte, sollen entsprechende Ausgaben unter eine bereits bestehende Ausnahmeregelung für Verteidigungsausgaben fallen können. Ziel ist es, zusätzliche finanzielle Spielräume für Maßnahmen zu schaffen, die die Abhängigkeit von importierten fossilen Brennstoffen verringern. Kritiker weisen allerdings darauf hin, dass die Neuregelung theoretisch zu Lasten anderer Bereiche gehen könnte. So besteht die Möglichkeit, dass die erweiterten Spielräume für Energieinvestitionen den finanziellen Rahmen für militärische Aufrüstung einschränken. Und wegen des online verübten sexuellen Missbrauchs hunderter Kinder ist in Finnland ein 27 Jahre alter Mann angeklagt worden. Die Taten sind von 2019 bis 2022 begangen worden und hätten 361 Kinder im Alter zwischen 9 und 15 Jahren betroffen, teilte die finnische Staatsanwaltschaft heute mit. Auf dem Handy des Mannes sind im Jahr 2022 tausende Videos und Fotos zahlreicher Kinder entdeckt worden, als die Polizei das Gerät im Zusammenhang mit einer anderen Straftat untersuchte. Nach Erkenntnissen der Ermittler hatte der Mann die Kinder über den Online-Dienst Snapchat kontaktiert und sie dazu gebracht, sich kaum bekleidet oder nackt zu fotografieren.
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2: Mit Hilfe von komplexen Simulationen kommt ein Forschungsteam der Universität Innsbruck und der Technischen Universität Dortmund auf ein nicht ganz unlogisches Quartett mit der besten Fußball-WM-Siegeschance. Demzufolge werden am ehesten Spanien, England, Frankreich oder Deutschland den begehrten WM-Pokal in die Höhe stemmen. Dem Ergebnis liegen Zahlen aus unterschiedlichen Datenquellen zugrunde. So etwa wird die Spielerstärke der heuer erstmals 48 WM-Mannschaften aus vergangenen Ländermatches errechnet. Dazu kommen Buchmacherquoten, Spieler-Ratings und Einschätzungen des durchschnittlichen Kadermarktwerts. All das wird mit Systemen auf Basis von maschinellem Lernen mit zusätzlichen weiteren Informationen kombiniert. Das waren die aktuellen Themen zur Stunde.
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2: Das Wetter am heutigen Mittwoch. Am Nachmittag scheint abseits des Alpenhauptkamms häufig die Sonne. Am längsten und beständig ist es Richtung Arntal. Es frischt Nordföhn auf und die höchsten Temperaturen liegen zwischen 17 Grad im oberen Pustertal und 28 Grad im Unterland. Die Wettervorschau. Der Donnerstag verläuft wechselnd bis stark bewölkt. Tagsüber gibt es höchstens örtliche Regenschauer. In der Nacht trifft eine Störung mit teils kräftigem Regen ein. Die Maximalwerte liegen zwischen 21 Grad in Doblach und 27 Grad im Unterland. Am Freitag in der Früh regnet es zunächst noch verbreitet. Im Laufe des Vormittags klingt der Regen ab und es wird recht sonnig. Es wird Nordföhn. Der Samstag bringt einen Wechsel aus Sonnenwolken mit ein paar Regenschauern am Nachmittag. Am Sonntagvormittag scheint häufig die Sonne. Am Nachmittag kann sich lokal ein Gewitter bilden.
1: Egal ob Sonne oder Regen, in Südtirols Wälder sind heute wieder 5450 Kubikmeter Holz gewachsen. Es wächst wesentlich mehr Holz nach, als daraus entnommen wird.
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4: Guten Nachmittag aus der Landesverkehrsmeldezentrale. Die Brenner Autobahn ist in Richtung Norden zwischen Bozenort und Klausen nach einem Unfall gesperrt. Es gibt bereits 6 Kilometer Rückstau. Zusätzlich gesperrt wurde die Einfahrt Bozenort in Richtung Norden. In Richtung Süden zwischen Klausen und Bozenort 2 Kilometer Stau wegen Überlastung. Bitte fahren Sie vorsichtig. Gute Fahrt.
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1: 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Wenn Sie ein gutes Zuhause bieten können, dann melden Sie sich bei uns oder kommen Sie vorbei. Bitte helfen Sie uns. Danke. 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Hier bekommt man noch traditionelle Südtiroler Küche, selbstgemachte Kuchen und auch Säfte. Die urige Hütte mit sagenhaften Ausblick erreichen Sie über den Wanderweg in circa einer Stunde. Besuchen Sie die Berdinger Alm in Derenten und lassen Sie die Seele baumeln. Ein einheimischer Mann sucht im Großraum Bruneck die Möglichkeit, in einem Wald aufzuräumen, um Schabe machen zu können. Telefone 348 113 1955.

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1: Die Gemeinde Rasen-Antholz gibt bekannt, dass ein öffentlicher Wettbewerb zur Besetzung von einer Stelle als Koch oder Köchin in Voll- oder Teilzeit durchgeführt wird. Die Gesuche, die können bis Freitag, 26. Juni, 12 Uhr eingereicht werden. Das Gesuch zur Ausschreibung, das kann von der Homepage der Gemeinde Rasen-Antholz heruntergeladen werden. 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Die Gemeinde Xies sucht Verstärkung, und zwar einen spezialisierten Arbeiter oder Arbeiterin in Vollzeit, Einstieg so bald wie möglich. Sie wollen Teil des Teams werden und suchen eine sichere Arbeitsstelle im öffentlichen Dienst mit abwechslungsreichen Aufgaben. Dann informieren Sie sich jetzt im Personalamt unter 0474 97 87 83 oder auf der Homepage der Gemeinde Xies. Abgabefrist der Gesuche mit Stichtag 5. Juni diesen Jahres.
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1: Waldbrandgefahr deutlich entschärft. Geschlechtergerechte Stellenausschreibungen werden Pflicht. Für Südtirol gibt es bereits Leitlinien. Das Wetter heute zunehmend sonnig. Im Studio David Gallmetzer. Einen schönen Nachmittag. Nicht nur die Natur kann in Südtirol aufatmen. Die Schlechtwetterfront der vergangenen 24 Stunden hat die schwere Trockenheit, unter der das Land zuletzt litt, deutlich gemildert und die Waldbrandgefahr erheblich reduziert. Es handelte sich gleichzeitig um das bedeutendste Niederschlagsereignis seit Ende September 2025. Trotz der intensiven Niederschläge blieb die Situation an Flüssen und in den Speicherbecken unter Kontrolle. Kritische Entwicklungen wurden nicht gemeldet. Im Gegenteil, die Bilanz fällt positiv aus, kommentiert Roberto Dinale, Leiter des Landesamtes für Hydrologie. Er unterstreicht die Bedeutung der Niederschläge für die Auffüllung der lokalen Wasserreserven. Ab dem 7. Juni gelten in Italien neue Vorgaben zur Entgelttransparenz. Mit diesem Datum tritt das Umsetzungsdekret zur EU-Richtlinie 2023/970 in Kraft, der europaweit neue Standards für faire Arbeitsbedingungen einführt. Stellenausschreibungen müssen künftig geschlechtergerecht formuliert und transparenter gestaltet werden. Südtirol verfügt dafür bereits über ein konkretes Werkzeug. Die Leitlinien für geschlechtergerechte Stellenausschreibungen der Gleichstellungsrätin entwickelt gemeinsam mit der Handelskammer Bozen und Eurac Research. Die neuen Vorgaben verfolgen ein klares Ziel. Stellenausschreibungen sollen alle Menschen gleichermaßen ansprechen, unabhängig von Geschlecht, Lebensmodell oder Hintergrund. Gleichzeitig müssen Unternehmen künftig bereits in der Ausschreibung Informationen zum Entgelt bzw. zum Einstiegsgehalt angeben. Der Heimatpflegeverband Climate Action Südtirol, der Dachverband für Natur- und Umweltschutz, die Umweltgruppen Finchka und Pustertal, die Plattform Pro Pustertal und Klimacamp Alto Adige unterstützen geschlossen die Anliegen der Initiatoren und Initiatorinnen der Kundgebung vom vergangenen Samstag am Brenner. Es geht um mehr Lebensqualität und Gesundheit für die Bevölkerung entlang der Brennerachse, eine deutliche Mauterhöhung mit Angleichung an die Schweiz, wirksame Maßnahmen zur Verlagerung des Güterverkehrs auf die Schiene sowie die Beibehaltung aller bestehenden Tiroler Schutzmaßnahmen. Die Demonstration habe laut den unterstützenden Verbänden gezeigt, dass sich die Menschen entlang der Brennerachse nicht gegeneinander ausspielen lassen, nicht von der Logistiklobby, nicht von zögerlicher Politik und auch nicht von nationalen Grenzen. Und in weiten Teilen Portugals hat ein Generalstreik das öffentliche Leben lahmgelegt. Aus Protest gegen eine geplante Arbeitsmarktreform der Regierung fielen heute hunderte Flüge aus. Züge standen still, Schulen blieben geschlossen. Es ist der zweite landesweite Ausstand innerhalb von 6 Monaten. Der vorherige Streik im Dezember war der erste Generalstreik seit den Protesten gegen die Sparpolitik im Jahr 2013. Die Mitte-Rechts-Minderheitsregierung will mit der Reform die Produktivität und das Wachstum ankurbeln und wird das Gesetz voraussichtlich mit Unterstützung der Rechtsextremen verabschieden. Die Änderungen betreffen mehr als 100 Artikel des Arbeitsgesetzbuches.
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1: Ein internationales Forschungsteam unter Beteiligung der Universität Innsbruck hat erneut eine datenbasierte Prognose für die Fußball-Weltmeisterschaft erstellt. Die statistische Analyse sieht Spanien mit 14,5% Wahrscheinlichkeit als Top-Favoriten. Dicht dahinter folgen England und Frankreich mit jeweils 12,4% sowie Deutschland mit 11,2%. Die Prognose stützt sich auf zahlreiche Informationen, die Spielerstärke der Teams aus vergangenen Länderspielen, Buchmacherquoten, Spielerratings sowie den durchschnittlichen Marktwert der Kader. Diese Informationen werden mittels maschinellen Lernens mit allen weiteren verfügbaren Daten kombiniert. Dass der Top-Favorit tatsächlich den Titel holt, kam bei den bisherigen Prognosen des Forscherteams mehrfach vor, etwa bei der WM 2010, der Euro 2012 und der Frauen-WM 2019. Das waren die aktuellen Themen zur Stunde.
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1: Das Wetter am heutigen Mittwoch. Am Nachmittag scheint abseits des Alpenhauptkamms häufig die Sonne. Am längsten und beständig ist es Richtung Arntal. Es frischt Nordföhn auf und die höchsten Temperaturen liegen zwischen 17 Grad im oberen Pustertal und 28 Grad im Unterland. Die Wettervorschau. Der Donnerstag verläuft wechselnd bis stark bewölkt. Tagsüber gibt es höchstens örtliche Regenschauer. In der Nacht trifft eine Störung mit teils kräftigem Regen ein. Die Maximalwerte liegen zwischen 21 Grad in Doblach und 27 Grad im Unterland. Am Freitag in der Früh regnet es zunächst noch verbreitet. Im Laufe des Vormittags klingt der Regen ab und es wird recht sonnig. Es wird Nordföhn. Der Samstag bringt einen Wechsel aus Sonnenwolken mit ein paar Regenschauern am Nachmittag. Am Sonntagvormittag scheint häufig die Sonne. Am Nachmittag kann sich lokal ein Gewitter bilden.
3: Südtirols Wälder leisten täglich einen wichtigen Beitrag für unser Klima. Sie speichern CO2 und produzieren frischen Sauerstoff. Ein einziger Baum kann dabei bis zu 5 Menschen pro Tag mit Sauerstoff versorgen.
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4: Guten Nachmittag aus der Landesverkehrsmeldezentrale. Auf der Brenner Autobahn Richtung Norden zwischen Bozenort und Klausen gibt es 4 Kilometer Stau nach einem Unfall. Gute Fahrt.
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Schöner Kropfen dazu, ja. Irgendwie habe ich den gestrigen Feiertag irgendwie noch in den Knochen, also nicht ganz fit, aber das wird schon. Auf jeden Fall freue ich mich, wieder arbeiten zu dürfen, gell? Das ist auch ein Luxus, wenn man das behaupten kann. Ja, an diesem Mittwoch beginnt für viele die Arbeitswoche. Das ist doch auch schon, ne? Dann dauert es nicht mehr allzu lang bis zum nächsten Wochenende. Und ich darf Sie heute bis 19 Uhr begleiten am Mikrofon der Roland. Wir haben ein sehr Interessantes für Sie vorbereitet. Unter anderem Kollege Alexander Lanz hat es im Muntermacher heute schon erwähnt, findet denn hier in Südtirol ein Analog-Foto-Festival statt in verschiedensten Ortschaften hier in Südtirol. Wo genau, das klären wir noch in der Stunde. Und daneben, so wie gewohnt, gibt es viel Musik, viel gute Musik. Zum Beispiel jetzt mit Karriere. 10 Minuten nach 3 Uhr.

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1: Ja, und heute Abend nicht mit Kollege Werner Gartner, sondern da gibt's Ersatz, zwar unser Tanja, die wird einspringen, freuen wir uns sehr drauf. 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

0: Ja, das ein oder andere feine Ohr hat möglicherweise gehört. Musik aus der Steiermark, Sterzrock und Sehnsucht noch mehr. Jetzt ist es so bei uns hier im Alpenland, das Meer, so schön es auch ist, ist leider nicht immer greifbar. Aber vielleicht haben wir ja Glück mit dem Wetter.
1: Das Wetter in Südtirol am heutigen Mittwoch.
2: Der dringend notwendige Regen ist abgezogen und die Sonne hat sich im Großteil des Landes bereits durchgesetzt. Am Nachmittag scheint dann abseits des Alpenhauptkammes häufig die Sonne. Am längsten unbeständig ist es noch Richtung Arental. Mit Nordföhn bleiben speziell im Norden des Landes die Temperaturen gedämpft. In Sterzing werden um 19 Grad erreicht. Im Unterland klettert das Quecksilber im Thermometer auf 28 Grad. Morgen stellt sich wechselnd bis stark bewölktes Wetter ein. Tagsüber gibt es höchstens örtliche Regenschauer. In der Nacht trifft dann eine Störung mit teils kräftigem Regen ein. Die Temperaturen ändern tagsüber aber kaum. Am Freitagmorgen regnet es zunächst noch verbreitet. Im Laufe des Vormittags klingt der Regen aber überall ab und die Sonne kommt zum Zug. Wieder frischt Nordföhn auf. Das Wochenende bringt freundliches Wetter mit Sonne, Wolken und ein paar Regenschauern am Nachmittag. So viel zum Wetter mit Lukas Rastner.
0: Ja, jede Menge Informationen für uns. Vielen Dank an den Kollegen vom Wetter. Und bei uns geht's denn weiter mit einem Titel aus den 80ern. Robin Gibb, einer der drei Gibb-Brüder, auf Solopfaden, war damit auch recht erfolgreich. Bei uns zu hören jetzt im Nachmittagsprogramm um 2 Minuten nach 4:30.

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0: Und selbstverständlich immer wieder gerne Platz für den großen Udo Jürgens heute im Nachmittagsprogramm. Und bitteschön, recht freundlich. Ein Klick und das Bild, das ist da. Ein Wisch, ja, und schon ist es wieder weg. Wir fotografieren heute ja alles. Unser Essen, unseren Urlaub, uns selber. Aber was davon bleibt wirklich? Das Analog-Foto-Festival stellt sich genau diese Frage. Was bedeutet Fotografie, wenn sie wieder Material hat? Sprich, was anzugreifen, Körnung, Fehler, Chemie und vielleicht auch ein bisschen mehr Seele. Maria-Christina Hilber vom Presseamt über ein Südtiroler Festival der Langsamkeit.
1: Vor 200 Jahren wurde das erste fotografische Abbild der Welt festgehalten. Und zwar in einer ganz kleinen französischen Gemeinde in Le Gras. Und in Anlehnung an dieses Jubiläum haben wir erstmals das analoge Fotofestival in Bruneck und an 9 weiteren Schauplätzen in Südtirol ins Leben gerufen. Heute Abend findet die Eröffnung um 19 Uhr im Würzbeck in der Bruneker Oberstadt statt. Ihr dürft euch freuen auf zahlreiche Ausstellungen, auf Fotowalks, auf einen Repair-Café, einen Secondhand-Markt für analoges Foto-Equipment und auf ein riesiges Workshop-Programm, bei dem ihr alternative Techniken, analoge Fototechniken hands-on kennenlernen könnt. Eine großartige Gelegenheit, die alle interessieren dürfte, die mit der analogen Fotografie groß geworden sind und die sehr viel Freude in dieser Langsamkeit und in diesem Zugang zur Welt und zu einem Bildmedium finden. Ins Leben gerufen wurde das Festival von den Initiatorinnen Caroline Renzler und Fabian Haspinger von Silbersalz und dem Team von Eck und Lumen und zahlreichen Partnerinnen, Freunden, Unterstützenden, die das Ganze überhaupt erst möglich gemacht haben.
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0: Ja, übrigens, das Festival dauert bis zum 14. Juni und findet dann auch an verschiedenen Orten in ganz Südtirol statt. Alle Infos gibt es dann auch online unter analogfotofestival.com. Eine ganz, ganz tolle Idee. Und wir bleiben weiserschön beim Fotografieren.
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0: Jürgen ist nicht gesungen, wir haben zugehört, es ist simply the best, wir sind einfach die Besten. Ja gut.
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0: So schaut's denn aus. So, und jetzt noch ein Titel aus den 70ern von Leslie Hamilton. Anschließend die 16 Uhr Nachrichten. Dranbleiben.

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2: Richtervereinigung, volles Vertrauen in Ermittlungen im Fall Alpenkohle. Waldbrandgefahr deutlich entschärft. Das Wetter heute zunehmend sonnig. Im Studio David Gallmetzer. Einen schönen Nachmittag. Die Regionalvertretung von Trentino Südtirol der Nationalen Vereinigung der Richter und Staatsanwälte hat Kritik an den Ermittlungen im sogenannten Fall Alpenkohle entschieden zurückgewiesen. Kritisiert wurde unter anderem die Art und Weise, wie der Einsatz durchgeführt wurde mit großem Polizeiaufgebot und Hubschraubern, sowie die These, in Südtirol soll um jeden Preis ein Mafia-Problem nachgewiesen werden. Die Regionalvertretung betont, es gebe keinerlei Absicht, die Ermittlungen zu spektakularisieren und spricht den zuständigen Richtern und Staatsanwälten ihr volles Vertrauen aus. Diese müssten ihre Arbeit in Ruhe und ohne Druck ausüben können. Nicht nur die Natur kann in Südtirol aufatmen. Die Schlechtwetterfront der vergangenen 24 Stunden hat die schwere Trockenheit, unter der das Land zuletzt litt, deutlich gemildert und die Waldbrandgefahr erheblich reduziert. Es handelte sich gleichzeitig um das bedeutendste Niederschlagsereignis seit Ende September 2025. Trotz der teils intensiven Niederschläge blieb die Situation an Flüssen und in Speicherbecken unter Kontrolle. Kritische Entwicklungen wurden nicht gemeldet, im Gegenteil, die Bilanz fällt positiv aus. Kommentiert der Roberto Dinale, Leiter des Landesamtes für Hydrologie. Er unterstrich die Bedeutung der Niederschläge für die Auffüllung der lokalen Wasserreserven. 3 Festnahmen, eine Ausweisung und 2 Anzeigen. So lautet die Bilanz der außerordentlichen Kontrollen im gesamten Landesgebiet, die von Bozens Questor Giuseppe Ferrari während des Feiertagswochenendes rund um den 2. Juni angeordnet worden sind. Die Aktion wurde von der Einsatzgruppe der Staatspolizei und der Einheit für Verbrechensprävention Lombardei durchgeführt. Dabei wurden 171 Personen identifiziert und 31 Fahrzeuge kontrolliert. In Sachen Bekämpfung der illegalen Einwanderung konnten Beamte des Polizeikommissars Jaz Meran und des Einwanderungsamtes einen 35 Jahre alten Mann aus Albanien mit Vorstrafen wegen Drogenhandels aufspüren. Da sich der Mann unrechtmäßig in Italien aufhielt, wurde er per Verfügung bereits mit einem Flug nach Albanien abgeschoben. Innenminister Matteo Piantedosi hat die Abschiebelager seines Landes in Albanien als richtungsweisendes Modell für die europäische Migrationspolitik bezeichnet. In einem Interview mit der Tageszeitung La Stampa sprach er von einer innovativen Lösung, die inzwischen auch auf europäischer Ebene als Vorbild wahrgenommen wird. Tatsächlich erhält die Regierung in Rom durch die jüngsten Beschlüsse zum europäischen Asylkurs politischen Rückenwind. Die Einigung in Brüssel sieht vor, dass Abschiebezentren künftig auch in Drittstaaten eingerichtet werden können. Allerdings deckt sich das europäische Modell nur teilweise mit dem italienischen Ansatz. Nach den EU-Plänen sollen die Einrichtungen von den jeweiligen Drittstaaten selbst betrieben werden. Die Lager in Albanien hingegen werden von Italien verwaltet und unterliegen italienischem Recht. Und in weiten Teilen Portugals hat ein Generalstreik das öffentliche Leben lahmgelegt. Aus Protest gegen eine geplante Arbeitsmarktreform der Regierung fielen heute hunderte Flüge aus. Züge standen still, Schulen blieben geschlossen. Es ist der 2. landesweite Ausstand innerhalb von 6 Monaten. Der vorige Streik im Dezember war der 1. Generalstreik seit den Protesten gegen die Sparpolitik im Jahr 2013. Die Mitte-Rechts-Minderheitsregierung will mit der Reform die Produktivität und das Wachstum ankurbeln und wird das Gesetz voraussichtlich mit Unterstützung der Rechtsextremen verabschieden. Die Änderungen betreffen mehr als 100 Artikel des Arbeitsgesetzbuches.
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2: Das Wetter am heutigen Mittwoch. Am Nachmittag scheint abseits des Alpenhauptkamms häufig die Sonne. Am längsten und beständig ist es Richtung Arntal. Es frischt Nordföhn auf und die höchsten Temperaturen liegen zwischen 17 Grad im oberen Pustertal und 28 Grad im Unterland. Die Wettervorschau. Der Donnerstag verläuft wechselnd bis stark bewölkt. Tagsüber gibt es höchstens örtliche Regenschauer. In der Nacht trifft eine Störung mit teils kräftigem Regen ein. Die Maximalwerte liegen zwischen 21 Grad in Doblach und 27 Grad im Unterland. Am Freitag in der Früh regnet es zunächst jetzt noch verbreitet. Im Laufe des Vormittags klingt der Regen ab und es wird recht sonnig. Es wird nordföhn. Der Samstag bringt einen Wechsel aus Sonnenwolken mit ein paar Regenschauern am Nachmittag. Am Sonntagvormittag scheint häufig die Sonne. Am Nachmittag kann sich lokal ein Gewitter bilden.
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5: Aus der Landesverkehrsmeldezentrale begrüßt Sie Silke Andres. Auf der Brenner Staatsstraße in beiden Richtungen zwischen Bozen Süd und Bozen Nord abschnittsweise Kolonnenverkehr und Stau wegen Überlastung. Sonst wurden uns keine Störungen gemeldet. Gute Fahrt.
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0: auch so ein Ding zum Mitsingen oder zumindest mit Schunkeln. Chris Andrews und Viertel nach vier. Und wir kommen zu einem Sprichwort, das mit Sicherheit jeder von Ihnen kennt. Das lautet, die Wurst hat zwei. Alles andere hat ein Ende. Und das gilt dann auch für den Wonnemonat Mai. Der Mai 2026 ist schon wieder Geschichte. Und das gilt auch für das Wetter im Monat Mai. Und wie immer schauen wir gerne zurück. Und Sie werden es nie erraten, wen ich jetzt begrüßen darf.
1: Hallo, grüß Gott.
0: Der Südtiroler Landesmeteorologe Dieter Peterlin, grüß Gott. Und Herr Peterlin, ungewöhnlich heiße Tage liegen ja hinter uns. Wie sieht denn die Monatsbilanz aus?
1: Ja, dieser Mai hätte kaum unterschiedlicher sein können. Zunächst war er relativ kühl, vor allem zur Monatsmitte. Zu den Eisheiligen hat es ja sogar nochmals bis in die höheren Täler herabgeschneit. Dann aber kam die Hitzewelle, eine so frühe, so lange und starke Hitzewelle gab es im Mai bisher seit Aufzeichnungen noch nie. Insgesamt lagen damit die Temperaturen über den gesamten Monat gesehen um etwa 1 Grad über dem langjährigen Durchschnitt.
0: Herr Peterlin, ich weiß, dass Sie es wissen. Wann wurde denn die höchste Temperatur und wann die tiefste Temperatur gemessen?
1: Ja, die höchste Temperatur des Monats war zugleich ein neuer Rekord. Am 27. Mai war nämlich der heißeste Maitag seit Messbeginn. 36,5 Grad wurden da in Bozen gemessen. Darauf folgte sogleich auch schon die wärmste Mainacht, wieder ein neuer Rekord. Ganz anders dagegen am Morgen des 13. Mai in Sechsten, da gab es sogar nochmals frostige minus 5 Grad.
0: Was kann man jetzt rückblickend sagen? Wie sieht's bei den Niederschlägen aus?
1: Ja, da spitzt sich die Trockenheit so langsam wirklich zu. Im Mai hat man nämlich auf Regen gehofft. Ein bisschen was ist auch gekommen, vor allem Mitte des Monats, aber nicht wirklich viel. Und so sieht die Gesamtbilanz bis zum Schluss auch wieder ernüchternd aus. Auch im Mai hat es nämlich nur halb so viel geregnet im Vergleich zum langjährigen Durchschnitt.
0: Sie sagten eben, so eine frühe Hitzewelle ist selten. Was kann man denn da im Sommer erwarten oder was befürchten?
1: Naja, aus dieser ersten Hitzewelle jetzt schon, aus dieser frühen, kann man noch nicht ableiten, wie der gesamte Sommer wird. Also da, das wäre verfrüht, da kann alles noch passieren. Natürlich, aufgrund der Klimaerwärmung ist ein heißer Sommer, ein zu heißer Sommer, viel wahrscheinlicher als ein kühler Sommer. Kurzfristig sieht man aber mal ein Ende dieser aktuellen Hitzewelle. Im Laufe der nächsten Woche stellt sich das Wetter nämlich um. Es wird kühler und auch etwas Regen kündigt sich an.
0: Herr Peterlin, wie immer, danke für die ganzen Informationen und bis zum nächsten Mal.
1: Danke Ihnen und bis zum nächsten Mal.

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0: Bergalarm und vom Traum zu einem möglichen Albtraum. Und wir machen das Auto noch ein bisschen mehr zu einem fahrenden Computer. Erstellen Sie sich vor, ab Juli diesen Jahres gibt es bei neuen Autos in der EU und damit auch in Südtirol eine weitere Sicherheitsvorgabe. Sie müssen für eine Alkoholwegfahrsperre vorbereitet sein. Also das heißt jetzt nicht, dass jedes neue Auto automatisch so ein Gerät eingebaut hat. Vorgeschrieben ist nur der Anschluss dafür. Wenn später ein Alkoholtestgerät angeschlossen wird, muss der Fahrer vor dem Start hineinblasen. Ist zu viel Alkohol im Atem, da springt das Auto nicht an, da können Sie machen, was Sie wollen, nichts geht mehr. Das neue Auto mit der feinen Nase für Hochprozentiges, also klingt irgendwie nach Science Fiction, also nach Zukunftsmusik, ist aber Wirklichkeit. Übrigens, diese Alkoloks sind dann auch keine wirkliche Neuheit. In mehreren EU-Ländern kommen die bereits zum Einsatz, vor allem bei Wiederholungstätern im Bereich Alkohol am Steuer, sowie eben bei bestimmten Berufsfahrern.
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0: Ja, mal schnell ein Mangerie im Auto essen oder davor ein starkes Husten, Zuckerle oder vor dem Einsteigen ins Auto die Zähne mit Mundwasser geputzt haben. Das können Sie künftig vergessen. Da springt der Motor nämlich nicht mehr an. Und das ist eine Tatsache, gell? Die neue Pflicht gilt für Neufahrzeuge übrigens ab dem 1. Juli diesen Jahres.

Also hätte man sich früher gar nicht ausmalen können, ein Alkoholtestgerät für jedes einzelne Auto ab Juli diesen Jahres wird das Pflicht, beziehungsweise wird wohl eingeführt werden. Und ja, alles sicherer machen, alle möglichen Gefahren ausschließen mit Verboten und neuen Gesetzen. Und die Fantasie der Politiker kennt da wirklich keine Grenzen. Und möglicherweise gut gemeint aber, und das kritisiere ich schon, die Freiheiten, die Entscheidung des Einzelnen geht da verloren. Und Kinder der 60er und der 70er Jahre wie ich, die haben das damals ganz anders erlebt. Also das waren Welten von damals zu heute. Und ganz ehrlich, früher, das war auch schon auch schön, gell? Das war schon eine feine Zeit.

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3: Glocken läuten, Weihrauch liegt in der Luft und langsam setzt sich der festliche Zug in Bewegung. Es ist Prozessionszeit in Südtirol. Obzug von Leichnam, Pfingsten, am Herz-Jesus-Sonntag oder Maria-Himmelfahrt, immer wieder wird das Heiligste aus der Kirche hinausgetragen und feierlich durchs Dorf begleitet. Unter einem Baldachin schreitet der Pfarrer voran, dahinter folgt die Dorfgemeinschaft mit Fahnen, Statuen, Kerzen, Bildern und christlichen Symbolen. An mehreren Stationen wird angehalten, gebetet und gemeinsam gesungen. Musikkapellen und Chöre verleihen den Prozessionen ihren besonderen Klang und machen sie zu einem farbenprächtigen Schauspiel voller Tradition. Doch hinter der festlichen Atmosphäre steckt ein uralter Wunsch. Früher baten die Menschen bei diesen Bittgängen um Schutz vor Unwettern, Dürre und Naturgewalten und um eine gute, reiche Ernte. Bis heute sind Prozessionen in Südtirol deshalb weit mehr als nur Brauchtum. Sie verbinden Glauben, Gemeinschaft und gelebte Tradition.
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Ja, die singen davon und die Wettermacher hat wohl genau hingehört, denn den Sommerregen konnten wir in den letzten Tagen und wohl auch heute und in den nächsten Tagen noch live miterleben. Aber wie? Teilweise. Wir haben es 4:05 und bei uns geht's Richtung 17 Uhr Nachrichten aus Südtirol und der Welt. Also bleiben Sie dran. Und anschließend geht's gemeinsam Richtung Feierabend.

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1: Richtervereinigung, volles Vertrauen in Ermittlungen im Fall Alpenkohle. Planungen für Bahnausbau zwischen Bozen und Meran werden konkretisiert. Das Wetter morgen, wechselnd bis stark bewölkt. Im Studio David Gallmetzer. Einen schönen Nachmittag. Die Regionalvertretung von Trentino Südtirol der Nationalen Vereinigung der Richter und Staatsanwälte hat Kritik an den Ermittlungen im sogenannten Fall Alpenkohle entschieden zurückgewiesen. Kritisiert wird unter anderem die Art und Weise, wie der Einsatz durchgeführt wurde mit großem Polizeiaufgebot und Hubschraubern, sowie die These, in Südtirol solle um jeden Preis ein Mafia-Problem nachgewiesen werden. Die Vereinigung betont, es gebe keinerlei Absicht, die Ermittlungen zu spektakularisieren und spricht den zuständigen Richtern und Staatsanwälten ihr volles Vertrauen aus. Diese müssten ihre Arbeit in Ruhe und ohne Druck ausüben können. Die Planungen für den Ausbau der Bahnstrecke zwischen Bozen und Meran schreiten voran. Bei einem Lokalaugenschein entlang der Trasse tauschten sich Vertreter des italienischen Schienennetzbetreibers Serifi, der Planungsgesellschaft, Gemeinden, Grundeigentümer und weitere Beteiligte über das Vorhaben aus. Ziel ist es, den öffentlichen Nahverkehr zu stärken und langfristig eine leistungsfähige Verbindung im westlichen Landesteil zu schaffen. Im Mittelpunkt der Gespräche standen die Trassenführung, neue Straßenanbindungen und die geplante Auflastung sämtlicher Bahn. Übergänge. Vertreter des Südtiroler Bauernbundes betonten die Komplexität des Projektes und forderten, den Flächenverbrauch möglichst gering zu halten. Der Medienstandort in Westösterreich erfährt eine signifikante Weichenstellung. Die Tiroler Moser Holding, zu der unter anderem die Tiroler Tageszeitung gehört, kommt unter das Dach der Vorarlberger Russmedia. Die Eigentümer der Holding entschieden sich nämlich, ihre Anteile in eine gemeinsame Mediengruppe mit den Vorarlbergern einzubringen. Russmedia wird 77% an der Gruppe übernehmen, die BauTV Vierländerbank AG als strategische Partnerin 23%. Was in Tirol über Jahrzehnte aufgebaut wurde, verdiene eine Zukunft, die seiner Stärke gerecht werde, erklärte Familie Moser Eigentümervertreter Wilfried Stauder. Drei Festnahmen, eine Ausweisung und zwei Anzeigen. So lautet die Bilanz der außerordentlichen Kontrollen im gesamten Landesgebiet, die von Bozens Questor Giuseppe Ferrari während des Feiertagswochenendes rund um den 2. Juni angeordnet worden sind. Die Aktion wurde von der Einsatzgruppe der Staatspolizei und der Einheit für Verbrechensprävention Lombardei durchgeführt. Dabei wurden 171 Personen identifiziert und 31 Fahrzeuge kontrolliert. In Sachen Bekämpfung der illegalen Einwanderung konnten Beamte des Polizeikommissariats Jaz Meran und des Einwanderungsamtes einen 35 Jahre alten Mann aus Albanien mit Vorstrafen wegen Drogenhandels aufspüren. Da sich der Mann unrechtmäßig in Italien aufhielt, wurde er per Verfügung bereits mit einem Flug nach Albanien abgeschoben. Und Innenminister Matteo Piantedosi hat die Abschiebelager seines Landes in Albanien als richtungsweisendes Modell für die europäische Migrationspolitik bezeichnet. In einem Interview mit der Tageszeitung La Stampa sprach er von einer innovativen Lösung, die inzwischen auch auf europäischer Ebene als Vorbild wahrgenommen wird. Tatsächlich erhält die Regierung in Rom durch die jüngsten Beschlüsse zum europäischen Asylkurs politischen Rückenwind. Die Einigung in Brüssel sieht vor, dass Abschiebezentren künftig auch in Drittstaaten eingerichtet werden können. Allerdings deckt sich das europäische Modell nur teilweise mit dem italienischen Ansatz. Nach den EU-Plänen sollen die Einrichtungen von den jeweiligen Drittstaaten selbst betrieben werden. Die Lager in Albanien hingegen werden von Italien verwaltet und unterliegen italienischem Recht.
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1: Gianluca Vallini wird die neue Nummer 1 der Rittnerburen. Der 32-jährige Bozner hat die letzten drei Jahre beim HC Bozen verbracht. Vallini kann damit zahlreiche Einsätze in der Eishockey League, aber auch in der Alpshockey League und mit der italienischen Nationalmannschaft vorweisen. Insgesamt stehen ihm bei den Azzurri 16 Einsätze zu Buche, wobei er auch bei den Weltmeisterschaften im Aufgebot stand. Das waren die aktuellen Themen zur Stunde.
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1: Die Wettervorschau. Der morgige Donnerstag verläuft wechselnd bis stark bewölkt. Tagsüber gibt es höchstens örtliche Regenschauer. In der Nacht trifft eine Störung mit teils kräftigem Regen ein. Die Maximalwerte liegen zwischen 21 Grad in Doblach und 27 Grad im Unterland. Am Freitag in der Früh regnet es zunächst noch verbreitet. Im Laufe des Vormittags klingt der Regen ab und es wird recht sonnig. Es weht Nordföhn. Der Samstag bringt einen Wechsel aus Sonne und Wolken mit ein paar Regenschauern am Nachmittag. Am Sonntagvormittag scheint häufig die Sonne. Am Nachmittag kann sich lokal ein Gewitter bilden.
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4: Schönen Nachmittag aus der Landesverkehrsmeldezentrale. Eine Einbahnregelung wegen Arbeiten gibt es auf der Brennach Staatsstraße nördlich von Fahren. Es kann zu kurzen Wartezeiten in beiden Richtungen kommen. Und auf der Bustertaler Staatsstraße in Richtung Brunneck zwischen St. Siegen und Unkirns gibt es Kolonnenverkehr und Stau wegen Überlastung. Gute Fahrt!
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in den 90er und 10er Jahren waren sie sehr, sehr erfolgreich. Steirer Blut zu hören bei uns im Feierabendprogramm. Und ja, Steirer Blut mittlerweile auf dem Abstellgleis. Die machen derzeit nichts Aktuelles. Aber wer weiß, vielleicht kommen sie ja wieder zurück. Wäre doch schön, gell? Wir bleiben auf jeden Fall musikalisch in Österreich. Von Steirer Blut zu Petra Frey. Ja, und auch damit dann schönen Feierabend.

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Schütze, zu einer ganz herrlichen Tageszeit. 5:30 und damit Feierabend. Hoffentlich auch für Sie. Ich wünsche es Ihnen. Von Wünschen zu guter Musik. Unser Hit der Stunde mit Simone und Charlie Brunner. Bevor

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1: Mit David Karlmetzer einen schönen Nachmittag. Zu einem einheitlichen Informationsportal für alle Bildungsangebote der Länder Tirol, Südtirol, Trentino soll das bisherige Projekt Euregio macht Schule ausgebaut werden. Dieses Ziel hat die Euregio im Rahmen des von der EU mitfinanzierten Interreg-Programm 6a eingereicht. Das Projekt wurde inzwischen genehmigt und trat Ende Mai mit der ersten Besprechung der Arbeitsgruppe in die operative Phase.

0: Die Planungen für den Ausbau der Bahnstrecke zwischen Bozen und Meran schreiten voran. Vertreter des Südtiroler Bauernbundes betonten bei einem Lokalaugenschein die Komplexität des Projektes und forderten, den Flächenverbrauch möglichst gering zu halten. Gianluca Vallini wird die neue Nummer 1 der Rednerburben. Der 32-jährige Bozner hat die letzten 3 Jahre beim HC Bozen verbracht. Vallini kann damit zahlreiche Einsätze in der Eishockey League, aber auch in der Alpshockey League und mit der italienischen Nationalmannschaft vorweisen. Mehr dazu in unseren Nachrichten zur folgenden Stunde und damit zur Wettervorschau. Der morgige Donnerstag verläuft wechselnd bis stark bewölkt. Tagsüber gibt es höchstens örtliche Regenschauer. In der Nacht trifft eine Störung mit teils kräftigem Regen ein. Die Maximalwerte liegen zwischen 21 Grad in Doblach und 27 Grad im Unterland.
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0: Die Stimme Argentiniens bei uns im Feierabendprogramm. Das ist natürlich Massimino Rossi und wir bleiben international von Argentinien in den kleinsten Staat der Welt, natürlich dem Vatikan. Und ein Halleluja auf den Solarstrom, denn der kleinste Staat kann künftig komplett auf Solarstrom setzen. Möglich macht das ein Vertrag mit Italien, der jetzt in Kraft getreten ist. Und nördlich von Rom bei Ponte Galeria, um genau zu sein, darf der Vatikan auf einem riesigen Gelände eine Photovoltaikanlage errichten. Und die Idee, und das ist interessant, dazu geht noch auf Papst Franziskus zurück. Dort, wo früher vor allem große Sendemasten von Radio Vatikan standen, soll künftig Strom aus Sonnenkraft entstehen. Und wenn das gesamte Gelände genutzt wird, könnte der Vatikan sogar deutlich mehr Strom erzeugen, als er selber braucht.
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0: Ja, Vatikan ist klein, klitzeklein sogar im Vergleich zu vielen anderen Staaten. Aber bei der Sonnenenergie, wie eben gehört, da will er jetzt ganz groß werden. Du kannst

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2: Ein Herren-Mountainbike, ein Citybike für Herren sowie ein Citybike für Damen werden im Raum Meran günstig abgegeben. Telefon 333 528 53 28. Ein neuwertiger universaler Radträger-Thule für zwei Fahrräder auf den Kofferraum montierbar, ohne Anhängerkupplung zu verkaufen, in Naturensum 250 Euro. Telefon 335 27 23 19. Ein schöner Wohnzimmerschrank aus Massivholz zu verkaufen um 100 Euro. Die Maße, die Breite 2,20 Meter und die Höhe 2,20 Meter im Saarental. Telefon 348 702 0471. Zu verschenken eine Waschmaschine A plus 6 Kilogramm Intesit in Bozen. Die Telefonnummer wäre 334 824 51 52. 8 neuwertige Barhocker günstig zu verkaufen, 50 Euro pro Stück und weitere Flohmarktsachen im Raum Brixen. Telefon 339 604 90 44. Zu verkaufen eine Packung leere CD von Sony 700 MB, 100 Stück um 25 Euro an Selbstabholer im Raum Bozen. Telefon 380 129 92 35. Zu verkaufen Sommerreifen Semperit mit Alufelgen 185 55, Reifentyp R14H um 150 Euro verhandelbar im Raum Finchgau. Telefon 340 766 47 18. Im Gardertal werden weiße Bettwäsche, weiße Handtücher und diverse Haushaltsartikel günstig abgegeben. Telefon 338 311 73 99. Günstig zu kaufen gesucht wird eine alte Vespa, auch reparaturbedürftig. Telefonnummer 340 18 19 198. Gesucht werden Nähsachen, Reißverschlüsse, Fäden, Knöpfe, Nähmaschine und Stoffreste in Lana. Telefon 329 25 63 881. Das war's vom Radiomarkt, das eben gehörte, und alles weitere gerne auch nachzulesen auf unserer Homepage.
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3: Ja, das ist Kollege Alexander Lanzo und unser Radio Flohmarkt. Ich bezeichne es gerne so, alles weiter, wie gesagt, auch auf unserer Homepage. Und neben Infos bietet ein gutes Radio auch gute Musik. Das sind wir. Deswegen jetzt für Sie die Michelle.

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1: Interreg-Projekt soll Bildungsinitiativen der Euregio bündeln. Planungen für Bahnausbau zwischen Bozen und Meran werden konkretisiert. Das Wetter morgen wechselnd bis stark bewölkt. Im Studio David Gallmetzer. Einen schönen guten Abend. Zu einem einheitlichen Informationsportal für alle Bildungsangebote der Länder Tirol, Südtirol, Trentino soll das bisherige Projekt Euregio macht Schule ausgebaut werden. Dieses Ziel hat die Euregio im Rahmen des von der EU mitfinanzierten Interreg-Programms 6a eingereicht. Das Projekt wurde inzwischen genehmigt und trat Ende Mai mit der ersten Besprechung der Arbeitsgruppe in die operative Phase. Es soll die vielfältigen Bildungsinitiativen der Euregio an einem einzigen Ort bündeln und der Öffentlichkeit auf niederschwellige, übersichtliche Weise zugänglich machen, besonders für den Bildungssektor, mit den Schülerinnen und Schülern, Lehrpersonen und Bildungsverwaltungen der drei Euregio-Länder. Neu entstehen soll nun ein Euregio-Atlas, ein Schulwettbewerb, Fortbildungen zu Europa für Lehrpersonen, geografische und historische Karten und Unterrichtsmaterialien. Dies soll das bisherige Angebot wie Schulpartnerschaften erweitern. Die Planungen für den Ausbau der Bahnstrecke zwischen Bozen und Meran schreiten voran. Bei einem Lokalaugenschein entlang der Trasse tauschten sich Vertreter des italienischen Schienennetzbetreibers RFI, der Planungsgesellschaft, Gemeinden, Grundeigentümer und weitere Beteiligte über das Vorhaben aus. Ziel des Projektes ist es, den öffentlichen Nahverkehr zu stärken und langfristig eine leistungsfähige Verbindung im westlichen Landesteil zu schaffen. Im Mittelpunkt der Gespräche standen die Trassenführung, neue Straßenanbindungen und die geplante Auflassung sämtlicher Bahnübergänge. Vertreter des Südtiroler Bauernbundes betonten die Komplexität des Projektes und forderten, den Flächenverbrauch möglichst gering zu halten. Die zentralen Herausforderungen des Gastgewerbes standen im Mittelpunkt eines Treffens der deutschsprachigen Branchenverbände in Innsbruck. Auf Einladung der Fachverbände der Wirtschaftskammer Österreich und der österreichischen Hotelvereinigung tauschten sich Vertreter aus Deutschland, der Schweiz, Luxemburg, Liechtenstein, Südtirol und Österreich über aktuelle Entwicklungen aus. Für den Hoteliers- und Gastwirteverband nahmen Präsident Klaus Berger, Direktor Raphael Mooswalder und Ex-Präsident Manfred Pinsker teil. Trotz guter Auslastung sehen sich Gastronomie- und Beherbergungsbetriebe in allen Ländern mit steigenden Energie-, Einkaufs- und Personalkosten sowie einer spürbaren Kaufzurückhaltung konfrontiert. Gleichzeitig erschweren strukturelle Veränderungen die Situation. Die Zahl traditioneller Gasthäuser geht zurück, während die Nachtgastronomie unter starken Einbußen leidet. Israel hat den Bau von mehr als 2000 neuen Wohnungen in drei jüdischen Siedlungen im besetzten Westjordanland genehmigt. Die Pläne umfassen 1006 Wohnungen in einer neuen Siedlung bei Jerusalem, 922 in der Nähe der palästinensischen Stadt Nablus und 234 nahe Hebron. Wann der Bau beginnen soll, blieb zunächst unklar. Man setze den Aufbau des Landes Israel in der Praxis fort, sagte der rechtsextreme Minister Bezalel Smotrich, der weitreichende Befugnisse für die zivile Verwaltung im Westjordanland hat. Die Wohnungen sollen nach seinen Worten die israelische Kontrolle über das Gebiet stärken, die Sicherheit erhöhen und klare Fakten vor Ort schaffen. Und eine Rekordzahl von mehr als 1000 Bergsteigerinnen und Bergsteigern haben in diesem Jahr bereits den Mount Everest bestiegen. Damit wurde der bisherige Rekord deutlich überschritten. Dieser lag nach Angaben aus der Himalaya-Datenbank der Alpinistin Billy Beering bei 877 Mount Everest-Besteigungen im Jahr 2019. Allerdings gab es auch in dieser Saison mehrere Todesfälle. Zwei indische Bergsteiger sowie drei Nepalesen, die bei Everest aufstiegen, halfen starben. Ein weiterer Nepaleser wird seit seinem Abstieg vermisst. Bei der bislang tödlichsten Saison 2023 waren 18 Menschen ums Leben gekommen.
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1: Die Wettervorschau. Der morgige Donnerstag verläuft wechselnd bis stark bewölkt. Tagsüber gibt es höchstens örtliche Regenschauer. In der Nacht trifft eine Störung mit teils kräftigem Regen ein. Die Maximalwerte liegen zwischen 21 Grad in Doblach und 27 Grad im Unterland. Am Freitag in der Früh regnet es zunächst noch verbreitet. Im Laufe des Vormittags klingt der Regen ab und es wird recht sonnig. Es weht Nordföhn. Der Samstag bringt einen Wechsel aus Sonnenwolken mit ein paar Regenschauern am Nachmittag. Am Sonntagvormittag scheint häufig die Sonne. Am Nachmittag kann sich lokal ein Gewitter bilden.
3: Egal ob Sonne oder Regen, in Südtirols Wälder sind heute wieder 5450 Kubikmeter Holz gewachsen. Es wächst wesentlich mehr Holz nach, als daraus entnommen wird.
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5: Hier ist die Landesverkehrsmeldezentrale mit Silke Andres. Hallo. Erst im Feierabendverkehr kommt es auf den Stadtein- und Ausfahrten zu Staus und Wartezeiten wegen Überlastung. Wie zum Beispiel auf der Brenner Staatsstraße Richtung Süden ab Kardaun. Oder auf der Brenner Staatsstraße natürlich vom Farn, hier auch wegen einer Baustelle. Allen unterwegs, gute Fahrt!
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0: Rocci.
1: Ich habe eben gehört, Rosanna Rocci verabschiedet Hänschen und die allermeisten von uns durften auch den Arbeitstag verabschieden. Da können Wunder 6:08 bereits und der heutige Arbeitstag, der war schon sehr speziell, wie ich finde. Also gefühlt war es ein Montag, aber nein, sagt das Kalenderblatt, es ist Mittwoch, der 3. Juni, um genau zu sein, und liegt darin, dass gestern ein Feiertag genossen werden konnte hier in Südtirol. Und irgendwie ist und war der Kopf heute Morgen noch im Entspannungsmodus. Aber entspannen war nicht, denn der Chef sagt, Arbeit hat sich aufgestaut, es gilt was zu tun. Nun, wir haben getan, wir waren fleißig, jetzt dürfen wir wieder rasten. Es ist Feierabend.

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1: Also die haben ja Einfälle, phänomenal. Lied Raufgänger und mein Fan ist nicht da. Übrigens auch ein Hit der Stunde bei uns. Wir haben es 17:45 und jetzt, ich würde vorschlagen, machen wir es uns richtig gemütlich.
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1: Die Gemeinde Rasen-Antholz gibt bekannt, dass ein öffentlicher Wettbewerb zur Besetzung von einer Stelle als Koch oder Köchin in Voll- oder Teilzeit durchgeführt wird. Die Gesuche, die können bis Freitag, 26. Juni, 12 Uhr eingereicht werden. Das Gesuch zur Ausschreibung, das kann von der Homepage der Gemeinde Rasen-Antholz heruntergeladen werden. 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Die Gemeinde Xies sucht Verstärkung, und zwar einen spezialisierten Arbeiter oder Arbeiterin in Vollzeit, Einstieg so bald wie möglich. Sie wollen Teil des Teams werden und suchen eine sichere Arbeitsstelle im öffentlichen Dienst mit abwechslungsreichen Aufgaben. Dann informieren Sie sich jetzt im Personalamt unter 0474 97 87 83 oder auf der Homepage der Gemeinde Xiers. Abgabefrist der Gesuche mit Stichtag 5. Juni diesen Jahres.
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Herr de Jong, bei uns um 6:06 und zuvor der Hinweis für heute Abend, volkstümliche Wunschsendung, das möchte ich noch hinzufügen, heute mit Kollegin Danja Ebner, weil Kollege Werner Gartner frei hat. So schaut's denn aus. Gut, Glückspilz, gell? Das gönnen wir Ihnen aber freilich aus Herzen. So, von Volksmusik zu Musik aus Kalifornien, aus den USA mit Highlights. Schönen Feierabend.

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Tolle Nummer mit Olaf, dem Flipper. Und wenn man ihn so singen hört, da kann man es kaum glauben, dass der schon 79 Jahre auf dem Buckel hat. Und Olaf, der Flipper, der hat auch vor kurzem, vielleicht haben Sie es gesehen, in einer ZDF-Sendung erzählt, dass ihn seine Tochter Pia Malo nicht nur bei Auftritten, Terminen und Social Media unterstützt, sondern gemeinsam mit seiner Frau Sonja auch die Finanzen im Blick hat. Ja, wirklich. Olaf nimmt das Ganze mit Humor und sagte lachend, er bekomme ab und zu Taschengeld. So ist es recht. Also in Sachen Finanzen verlässt er sich ganz auf die Familie und ja, ich sag mal so, keine schlechte Wahl, gell? Und Olaf, der Flipper, nach all den Jahren immer noch präsent, immer noch erfolgreich. Schön so.

Das Feierabendprogramm ist das, die Hanna. Und ich darf mich jetzt verabschieden mit einem Dankeschön fürs Reinhören. Und Sie sollten unbedingt noch dranbleiben, denn um 20 Uhr, wir haben es erwähnt, folgsamliche Wunschsendung heute mit Daniel Ebner und wir hören uns morgen wieder. Bis dahin.

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2: EU-Kommission will Unabhängigkeit bei Chips, Cloud und KI. Fall Alpenkohle, Aufhebung der Untersuchungshaft beantragt. Das Wetter morgen, wechselnd bis stark bewölkt. Im Studio David Gallmetzer. Einen schönen guten Abend. Die EU-Kommission will Europa mit einem neuen Gesetzespaket digital unabhängiger von den USA und China machen. Geplant sind Maßnahmen zur Stärkung der europäischen Halbleiterindustrie sowie strengere Vorgaben für die Speicherung sensibler Daten im öffentlichen Sektor, der künftig verstärkt auf europäische Cloud-Lösungen setzen soll. Zudem will Brüssel die europäische KI-Branche durch neue KI-Zentren fördern. Ein zentrales Ziel ist es, die Kapazitäten von Rechenzentren in Europa innerhalb der nächsten 5 bis 7 Jahre zu verdreifachen. Die Generalversammlung der Vereinten Nationen hat entschieden, dass in den Jahren 2027 und 2028 Österreich und Portugal einen Sitz in dem wichtigsten UNO-Gremium bekommen sollen. Außerdem werden Simbabwe sowie Trinidad und Tobago zu den nichtständigen Mitgliedern gehören. Deutschland ist damit mit seiner Bewerbung um einen nichtständigen Sitz im UN-Sicherheitsrat gescheitert. Fehlende schwerwiegende Schuldindizien und das Fehlen von Haftgründen führen die Rechtsanwälte Alberto Cunaccia, Martin Füll, Marco Mayer und Igor Janis im sogenannten Fall Alpenkohle als Argumente für die Aufhebung der gegen ihre Mandanten verhängten Untersuchungshaft an. Einen entsprechenden Antrag haben sie beim Haftprüfungsgericht in Trient eingebracht. Betroffen sind Giulio Angelucci, Direktor des Amtes für Abfallwirtschaft der Landesagentur für Umwelt, Andreas Mari aus demselben Amt, Andreas Dabeiner, Präsident des Verwaltungsrats der LIG, Ugo Trenkwalder, Verwaltungsratsmitglied, sowie der Umweltberater Robert Rosanelli. Für die 5 Südtiroler klickten am 19. Mai die Handschellen. Ihnen und weiteren Verdächtigen werden in unterschiedlichem Ausmaß organisierte grenzüberschreitende illegale Abfallentsorgung sowie Handelsbetrug vorgeworfen. Zu einem einheitlichen Informationsportal für alle Bildungsangebote der Länder Tirol, Südtirol, Trentino soll das bisherige Projekt Euregio macht Schule ausgebaut werden. Dieses Ziel hat die Euregio im Rahmen des von der EU mitfinanzierten Interreg-Programms 6a eingereicht. Das Projekt wurde inzwischen genehmigt und trat Ende Mai mit der ersten Besprechung der Arbeitsgruppe in die operative Phase. Es soll die vielfältigen Bildungsinitiativen der Euregio an einem einzigen Ort bündeln und der Öffentlichkeit auf niederschwellige, übersichtliche Weise zugänglich machen, besonders für den Bildungssektor mit den Schülerinnen und Schülern, Lehrpersonen und Bildungsverwaltungen der 3 Euregio-Länder. Neu entstehen soll nun ein Euregio-Atlas, ein Schulwettbewerb, Fortbildungen zu Europa für Lehrpersonen, geografische und historische Karten und Unterrichtsmaterialien. Dies soll das bisherige Angebot wie Schulpartnerschaften erweitern. Und die zentralen Herausforderungen des Gastgewerbes standen im Mittelpunkt eines Treffens der deutschsprachigen Branchenverbände in Innsbruck. Auf Einladung der Fachverbände der Wirtschaftskammer Österreich und der österreichischen Hotelvereinigung tauschten sich Vertreter aus Deutschland, der Schweiz, Luxemburg, Liechtenstein, Südtirol und Österreich über aktuelle Entwicklungen aus. Für den Hoteliers- und Gastwirteverband nahmen Präsident Klaus Berger, Direktor Raphael Mooswalder und Ex-Präsident Manfred Binsker teil. Trotz guter Auslastung sehen sich die Gastronomie und Beherbergungsbetriebe in allen Ländern mit steigenden Energie-, Einkaufs- und Personalkosten sowie einer spürbaren Kaufzurückhaltung konfrontiert. Gleichzeitig erschweren strukturelle Veränderungen die Situation. Die Zahl traditioneller Gasthäuser geht zurück, während die Nachtgastronomie unter starken Einbußen leidet.
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2: Die Wettervorschau. Der morgige Donnerstag verläuft wechselnd bis stark bewölkt. Tagsüber gibt es höchstens örtliche Regenschauer. In der Nacht trifft eine Störung mit teils kräftigem Regen ein. Die Maximalwerte liegen zwischen 21 Grad in Doblach und 27 Grad im Unterland. Am Freitag in der Früh regnet es zunächst noch verbreitet. Im Laufe des Vormittags klingt der Regen ab und es wird recht sonnig. Es weht Nordföhn. Der Samstag bringt einen Wechsel aus Sonne und Wolken mit ein paar Regenschauern am Nachmittag. Am Sonntagvormittag scheint häufig die Sonne. Am Nachmittag Wetter kann sich lokal ein Gewitter bilden.
3: Südtirols Wälder leisten täglich einen wichtigen Beitrag für unser Klima. Sie speichern CO2 und produzieren frischen Sauerstoff. Ein einziger Baum kann dabei bis zu 5 Menschen pro Tag mit Sauerstoff versorgen.
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4: Aus der Landesverkehrsmeldezentrale begrüßt Sie Renate Stauder. Auf der Brennerautobahn in Richtung Norden zwischen Afi und Rovereto Süd Sperre und 4 Kilometer Stau nach einem Unfall. Die Einfahrt Ala Avio wurde gesperrt. Und in Richtung Süden 2 Kilometer Stau nach einem Unfall. Morgen ist die Bustertaler Staatsstraße bei Niederfintel in Richtung Brixen für den gesamten Verkehr von 8 Uhr bis 17 Uhr wegen Baumschlägerungsarbeiten gesperrt. Der Verkehr wird über die Landesstraße Niederfintel umgeleitet. Gute Fahrt!
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9: Renate Stauder mit einer aktuellen Meldung aus der Landesverkehrsmeldezentrale. Die Brennerautobahn in Richtung Norden zwischen Afi und Rovereto Süd wurde nach einem Unfall wieder geöffnet. Es gibt noch 4 Kilometer Stau. Fahren Sie vorsichtig.

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Bitte helfen Sie uns. Danke. 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Ein einheimischer Mann sucht im Großraum Bruneck die Möglichkeit, in einem Wald aufzuräumen, um

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1: Schönen Abend aus der Landesverkehrsmeldezentrale wünscht Renate Stauder. Auf der Brennerautobahn in Richtung Süden zwischen Störzing und Brixen 2 Kilometer Stau wegen dringender Asphaltierungsarbeiten und in Richtung Norden zwischen Afi und Ala Avio 2 Kilometer Stau nach einem Unfall. Morgen ist die Pustertaler Staatsstraße bei Niederfintel in Richtung Brixen für den gesamten Verkehr von 8 Uhr bis 17 Uhr wegen Baumschlägerungsarbeiten gesperrt. Der Verkehr wird über die Landesstraße Niederfintel umgeleitet. Gute Fahrt!
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Einen wunderschönen guten Abend an diesem Mittwoch wünsche heute wieder einmal ich, die Tanja. Unser Werner, der ist uns ins das schöne Nachbarland Österreich abgehauen. Das macht aber nichts, denn wir haben hier wie gewohnt einen ganzen Abend mit der besten Volksmusik und Ihren ganz persönlichen Grüßen vor uns. Also genießen Sie die letzten Sonnenstrahlen und machen Sie es sich mit uns gemütlich.

ersten Grüße des Abends kommen heute aus der Schweiz und zwar von der Therese. Sie grüßt ihre Freunde Uwe und Margitta und der wünscht sie gute Besserung. Liebe Grüße gehen auch an die Facebook-Gruppe Kastelroter Spatzenfreunde Jung und Alt und an unser Team. Und hier sind sie auch schon, die Kastelroter Spatzen.

Nachdem die Kastelruther Spatzen schon mal für gute Laune gesorgt haben, wechseln wir von Kastelruth auf den Salten. Die Salten-Oberkreiner hat sich die Edith aus dem Bürgerheim in Brixen gewünscht und die Grüße dazu gehen an die Maria im Bürgerheim, die Edeltraut in Rodeneck, die Elke in Natz, die Schwester Patricia, die Manuela im Sanatorium, die Edith in Derenten, die Martha in Natz, den Hubert und die Svenja von Taufers und die Martha in Raas. Und auch an unser Team.

Der Lukas aus Kienz grüßt alle in der geschützten Werkstatt Dreier in Bruneck, den Albert in St. Lorenzen, den Christian in St. Georgen, die Carmen in Lietenheim, die Elisabeth, die Karin und die Ursula in Rasenantholz, den Christian in Rodeneck, das Betreuerteam Martina in Mühlwald und die Edith in Ohlang, den Reinhard in Reischach, den Martin in St. Georgen, den Hausmeister Willi, das gesamte Küchenteam sowie seine Eltern und seine Schwester Alexandra, den Opa Hubert in Pfalzen, den Armin und Josef Huber Winkelbeck in Kienz, die Familie Nagler-Campidell in Fahren, die Geschwister Niederbacher und die Geschwister Mesner in Fintel, alle, die ihn kennen, und auch unser Radio 2000-Team. Und hier sind die Oberfellacher Buben.

Wir kommen zu Grüßen aus dem schönen Xiersertal. Der Ingemar aus Xiers hat uns angerufen und er grüßt seinen Vater, den Karlgruber Siegfried, die Steinecker-Tante, Christoph Hofer, die Tante Anna und die Sennerin Sieglinde.

Grußtechnisch bleiben wir in Xiers. Musiktechnisch, da geht's ein bisschen weiter nach Sexten. Die Anna aus Xiers grüßt ihre Geschwister mit Kindern, die Maria, die Frieda, die Gisella, die Erika, den Siegfried, den Josef, den Michel, die Hilda, die Liesel, die Tochter Michaela mit Kindern, besonders den Johannes, die Rosa in Laien, den Ingemar, den Dr. Jakob Kofler und Frau Veronika, die Sennerin Sieglinde, die Jägerinnen und Jäger vom Kapocher Berg und unser Team, außerdem alle, die heute Geburtstag und Namenstag feiern. Und da darf ich die Marin aus Laien anschließen. Die grüßt ihre Oma Rosa ebenfalls aus Laien. Und für diese beiden gibt es jetzt einen Titel vom Sextner Trio.

Die Christine in Leifers grüßt die Mama Heidi und Thomas in Völsereicher. Viele, viele Grüße schickt sie heute der Erna aus Völsereicher und wünscht ihr eine gute Besserung. Mit einem viel gespielten Titel bei unserer Wunschsendung, Theresa Ferner mit Abendrot.

Pfarrer Franz aus Pfalzen grüßt alle beim Kofel am Kofel, die Hintermesner Familie in Pfalzen und die Christine in St. Georgen. Und gerade angerufen hat uns die Rita aus Tscherns. Sie grüßt alle bei uns, alle bei Radio 2000, besonders den Werner und den Roland. Und gewünscht haben sich tatsächlich alle das Lied von Marc und Werner. Und hier ist es auch schon.

Die Waltraud aus Brixen wünscht ihrem Freund Franz aus Findl einen schönen Abend und eine erholsame Nacht. Schöne Grüße gehen auch an die Marlies und den Herbert und die Marianne und den Erich in Brixen. Mit der Grünangerl-Kapelle von Almrauschklang.

Almrauschklang geht es zurück zu den Salden Overkreiner. Die hat sich der Ulrich von Mölten gewünscht und damit grüßt er die Schublatter-Kollegen von Mölten.

Vom Bürgerheim geht's zum Florian aus Aufkirchen. Er grüßt die Arbeitskollegen, die Dora, den Manuel, die Lissi, seine Cousine, die Margaret, die Rosina mit Kindern, die Dora in Doblach, den Emanuel Eichholzer, die Mesner Maria, die Erna und die Gitti, die Maria in Walden, den Jahrgang 75 und das Radio 2000 Team.

Rosa aus Aiersch grüßt die Maria in Sexten, die Christens in Glurens, die Maria Theresia in St. Valentin, den Ignaz in Schloderns, die Serafina in Schleiß, die Marianna, die Ottilia und die Margaret in Gomagoi, sowie alle, die sie kennen, und das Radio 2000 Team. Und jetzt nehmen uns die Ursprungbuben mit in die Ursprungbar.

Die Ursprungbar. Hoffentlich haben Sie genug Thekengefühle mitbekommen, denn jetzt geht es schon weiter mit dem Louis Moser und der zeigt uns den Herzschlag der Berge. Gewünscht von der Frieda in Walden und sie grüßt damit ihre Schwestern Maria in Eppern, die Rosa in Neumarkt, die Walder Zenzel, die Ristenmutti mit Tochter Johanna und die Oberstauder Dresel.

Die Ottilia von Blaven grüßt den Martin und den Peter Pinguera mit beiden und die Petra, Entschuldigung, den Martin und die Petra Pinguera mit den beiden Töchtern und Anhang in Prat, die Valeria und den Hans Kastlunger in Campil, die Paula in Lichtenberg, die Familie Frank Monticini in Mals, alle Radio 2000 Hörer und das Radio 2000 Team mit den Südtiroler Spitzbuben.

Günther aus Rodeneck hat uns ebenfalls wieder angerufen. Er grüßt den Bruder Walter, die Astrid und die Erika in Sterzing, den Simon, den Ewald, die Marianne, die Martha, die Rumi und die Annelies in Rodeneck, die Angelika aus Milland, die Maria in Brixen, die Helene im Altersheim in Kastelruth, den Paul in Gossensass, die Lore in Fahren, die Irene und den Guido sowie das Radio 2000 Team und besonders unseren Werner.

Die Paula aus dem Finchgau grüßt das liebe Radio 2000 Team, ganz besonders unseren Werner, außerdem die Maria und den Hans-Jürg mit Familie in Lichtenberg. Schöne Grüße gehen an alle netten Freunde in Stadt und Land mit dem Sechsner Trio.

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1: Ja, die Babsi hat das eigentlich alles ganz schön gut zusammengefasst. Das wäre unser heutiger Preis und damit herzlich willkommen bei unserem Gewinnspiel. Alles, was Sie tun müssen, ist ein klitzekleines Rätsel zu erraten, das uns der Werner gestellt hat. Und schon sichern Sie sich einen Gutschein für diese ganz besondere Brandner Alm. Und dann können Sie die Babsi auch mal besuchen gehen. Und was möchten wir jetzt von Ihnen wissen? Wir haben wieder einmal jemanden verloren. Ich möchte jetzt wissen, wen suchen wir denn heute? Genau hinhören.

Ja, da hat der Werner natürlich wieder alles Relevante rausgeschnipselt. Wenn Sie wissen, wen wir da suchen, dann rufen Sie jetzt an. Die Nummer wäre 0474 060606 und mal schauen, wen wir heute in die Leitung bekommen. In der Zwischenzeit, da geht es weiter mit den Grüßen von der Erika aus Eppern. Sie grüßt das Radio 2000 Team und heute besonders unseren Werner mit den Alpenflamingos.

0: Leitungen laufen wie immer heiß und mit ganz viel Glück, da haben wir jetzt jemanden in der Leitung. Hallo?
1: Ja.
0: Wer ist denn?
1: Hallo.
0: Hola, grüß dich.
1: Grüß dich, das ist der Rainer Florian.
0: Von wo bist denn du?
1: Von Ofers.
0: Von Ofers, okay. Nachher hast du es nicht ganz so viel weiter, auch sie da brennt noch alle, zu der Papsi. Schauen wir mal, ob du die richtige Antwort warst. Wen haben wir denn heute gesucht?
1: Die Tante Mitzi.
0: Ja, da Werner hat uns da eine Auflösung vorbereitet. Schauen wir mal, ob das stimmt.

0: Ja, natürlich, das ist die Tante Mitzi gewesen. Herzlichen Glückwunsch, du hast einen Gutschein für die Brandner Alve gewonnen. Wen nimmst du da mit? Ist noch offen, im Fall, wenn sich jemand will, bei Florian aus Ofos melden. Na, ja, kann man sich...
1: Hast du den Werbung für mir? Vielleicht kann man mit.
0: Ja, genau. Ich versuche es einmal. Gut. Seit ich sicht oft auf Hitten unterwegs, habe ich schon mords Urlaubspläne jetzt für den kommenden Sommer.
1: Jawohl.
0: Ganz solide.
1: Vielleicht kennt man das gerade gelegen.
0: Was sagst du?
1: Das kennt man jetzt gerade gelegen, da bei Brandner Alve.
0: Ah ja, siehst du. Wenn das Wetter noch ein bisschen besser wäre, dann sind wir ja gerade dabei. Na super.
1: Aber kann man ja auf den Schirm betragen, gell?
0: Ja, sehr stimmt. Sehr stimmt, auf alle Fälle. Ja. Genau. Na Florian, mag ich da noch ein Stückchen spielen?
1: Ja, gerne.
0: Was magst du?
1: Ich bin Risa Farna.
0: Ja.
1: Wenn der Winter Freiheit weht.
0: Ja. Das werden wir auswählen. Ja, passt. Gut,
1: ja,
0: Florian.
1: Dann wird es nicht mehr ganz.
0: Ja, ja.
1: Dann kommt es da, was die Kassetten drehen.
0: Ja, ja, so ist es.
1: Dann hat es nur eine Kassette gegeben, gell?
0: Ja, und Platten, natürlich.
1: Und YouTube.
0: Ja, ja, ist auch gut, dass wir mit uns mit alles auskennen.
1: Ja, ja.
0: Na gut, Florian, magst du noch jemanden grüßen?
1: Ja, meine Frau.
0: Mhm. Okay, gut. Nachher wünschen wir nochmal herzlichen Glückwunsch zum Gutschein für die Brandner Albe. Vielen Dank an alle, die es auch umgeleitet haben. Und dann sage ich Pfiati, Florian, und bis zum nächsten Mal.
1: Ja, alles Gott und Herr Gott.
0: Ja, Pfiati. Und wir machen hier direkt weiter mit den Grüßen von der Ruth aus Eck. Sie grüßt den Mann Franz, die Tochter Nadja, die Patin Annelies in Sterzing, die Mama Dora, die Tante Margit, die Walli, die Anna, die Monika und den Peter, die Klara und den Robert in Pfitsch, den Hans in Gareuth, den Hans in Asterberg, die Nachbarinnen Rosa und Klara, alle Zuhörer, mich im Studio steht da. Vielen Dank, liebe Grüße zurück, den Werner und unser Team.

Der Florian aus Avas heißt er heute bei uns aus... Der Florian aus Avas, doch, jetzt musste ich nochmal nachschauen, hat heute bei uns das Gewinnspiel geknackt und hat sich noch einen Titel der Risa Ferner gewünscht. Den ganz genauen konnte ich jetzt leider nicht ausfindig machen, aber ich denke, mit Bergwind können wir nicht ganz viel falsch machen.

Monika aus Pfitsch schickt liebe Grüße an die Walli, die Dora, die Anna, die Margit, die Anni und den Karl, die Clara und Robert in Pfitsch, die Annelies in Dulfer, die Ruth, den Franz und die Nadja in Eck, die Annelies in Sterzing und an uns das Radio 2000 Team. Und angerufen, das hat uns auch der Georg aus Ulten. Er grüßt den Michael und seine Brüder Andreas und Hannes. Und ganz liebe Grüße gehen auch an den Lukas Bergmeister mit Familie in Pfunders.

Uwe Freitag schickt Grüße nach Kastelruth zu Norbert, Isabella, Alexander und Andreas Rier, Bianca in Leyen, seine Freunde Alfred und Angelika, den Reinhard, die Therese, die Christel, die Sieglinde, Jeton und Sandra. Besondere Grüße gehen heute zum morgigen 49. Hochzeitstag an seine liebe Frau Margitta, die zurzeit im Krankenhaus liegt. Er wünscht ihr gute Besserung und liebe Grüße gehen auch an das Team von Radio 2000 mit unserem Moderator Werner Gartner. Die Kastelruther Spatzen gibt's dazu.

Der Lukas in Antholz, der hat eine ganze Menge gearbeitet. Und zwar ganze 30 Jahre bei der Wildbachverbauung. Alles, alles Gute dazu wünschen seine Arbeitskollegen. Und sind wir mal ehrlich, welches Lied würde hier besser passen als das da?

Die Walli von Fitsch grüßt die Ruth aus Eck, die Anna, die Dora, die Margit, die Monika, den Peter, die Clara und den Robert aus Pfitsch, die Annelies von Dulfer in Pfitsch, die Annelies in Sterzing, das Radio 2000 Team und alle Zuhörer. Und der Hans aus Reischach hat uns angerufen, er grüßt den Leo aus Stegen und gratuliert herzlich zum morgigen Geburtstag. Ganz liebe Grüße gehen auch an seine Schwester Veronika in Udine und alle seine Kollegen und das Radio 2000 Team. Dazu gibt's jetzt Musik von Oswald Sattler, seine neue Flammende Berge.

Die Edeltraut aus unserer liebe Frau im Walde grüßt die Ritter und den Konrad in Scherms, die Nachbarinnen, den Jahrgang 1950, den Alex im Profeis, die Liesl in Eppern, den Sepp und die Meudl im Sarental, den Markus, die Efi, die Maria, die Viktoria und den Jan von Unterau, alle Zuhörer und besonders uns und allen einen schönen Abend und eine gute Nacht. Schöne Grüße gehen heute auch an die Clara, die Anni und den Emil in Laurein. Und hier sind, wenn die Schwalben heimwärts ziehen.

der Wunschsendung kommen wir durchs ganze Land. Der nächste Gruß, der kommt aus dem schönen Passaiertal und die nächste Gruppe aus dem schönen Arendal. Die Annelies aus St. Martin in Passaier grüßt die Bertha in Naturns und wünscht gute Nacht. Hier sind die Wurzgrüber.

Claudia grüßt den Lorenz und den Helmut von der Schwarze Spitze und den Musikant Dieter aus Philanders. Sie dankt für das wunderbare Privatkonzert am Ritten. Liebe Grüße auch besonders an unseren Werner und das gesamte Radio 2000 Team.

Der Manuel aus Brünneck grüßt alle im Altersheim Brünneck, besonders die Pflegerinnen im 6. Wohnbereich und unser Team und dabei besonders den Andreas und mich. Liebe Grüße zurück an dich, Manuel.

Der Christian aus dem Passaiertal grüßt den Silvano in Marling, die Brigitte in Algund, die Walli in St. Martin, die Mutter Rosa, die Barbara in Velau und die Anna und ihren Mann in Sondrio. Und die Regina und der Hans aus Wüstenrot, die grüßen alle Spitzbubenfans, alle von Felders, besonders ihren Skilehrer Peter, die Heidi vom Pisten. Außerdem gehen Grüße an die Petra vom Alpshotel Bergland, an die Nadja und die nette Bedienung von Karl von der Kneipe an der Eisenbahn. Und dazu gibt's jetzt die Südtiroler Spitzbuben.

Die Rosi aus Füllnüss wünscht allen Hörern einen schönen Sommer und ganz liebe Grüße gehen an die Elfriede und den Heinz in Deutschland. Und dazu passend gibt es jetzt Sommerzeit von den Kasselrutter Spatzen.

Die Regina schickt heute Abend allen Interpreten und Zuhörern, die Christa heißen, herzliche Glückwünsche zum Geburtstag und oder Namenstag. Herzliche Grüße gehen auch nach Missian zu den Violets. Liebe Grüße an das gesamte Radio 2000 Team und vor allem an unseren Werner. Das war die falsche Platte. Natürlich kommen jetzt die Violets, die Kastler oder Schwarzen hatten wir.

So langsam wird es wohl wirklich Zeit fürs Bett, wenn wir hier schon anfangen, die Platten zu verwechseln. Aber einen, den haben wir noch, und zwar den Richard aus Brixen. Er grüßt alle, die er kennt, und unser Radioteam mit Franz Michelitsch.

Das war sie, die volkstümliche Wunschsendung am 3. Juni. Ich hoffe, Ihr Wunschtitel oder Gruß war dabei. Ansonsten gibt's am nächsten Montag wieder die Gelegenheit dafür. Ich wünsche Ihnen jetzt noch einen schönen Abendausklang und eine gute Nacht. Und wir hören uns ein anderes Mal. Ihre Tanja Ebner.

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